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0: Jungs.
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0: Ich bin Jan Seifert und das sind die wichtigsten Meldungen des Tages. Tanken billiger, aber Lebensmittel teurer. Dieser Tage müssen viele noch genauer ins Portemonnaie schauen. Die Inflation ist auf 3,3% gestiegen. Die hohen Spritpreise im September sind aber nicht die einzige Ursache. Dafür rechnet man die nämlich raus, bleiben immer noch 2,4% Inflation. Zuletzt ist Tanken auch wieder billiger geworden, weil sich die Lage an den Ölmärkten etwas entspannt hat. Und dann kommt ja noch der Tankrabatt um knapp 17 Cent. Tanken wird hoffentlich billiger, Öffifahren dagegen bald teurer. Das Deutschland-Ticket hat mal mit 9 Euro angefangen, kostet ab Januar 66,80 Euro und damit fast 4 Euro mehr als jetzt.
1: Nee, ich finde es relativ günstig, nach wie vor, weil wenn man überlegt, was man halt damit fahren kann in ganz Deutschland.
2: Ich bin der Meinung, dass es sich immer noch lohnt, auch wenn es halt schon wieder teurer wird.
3: Ich würde es trotzdem behalten, kann es mir auch leisten.
0: Der neue Abo-Preis wurde diesmal mit einer Formel berechnet. Die orientiert sich unter anderem an den Kosten für Personal und Energie, damit keiner über die Finanzierung meckert. Härtere Strafen für alle, die Polizisten, Ärzte oder Zugpersonal angreifen. Der Gesetzentwurf ist durchs Kabinett. Katrin Müller.
4: Die Übergriffe auf Einsatzkräfte bei Polizei und Feuerwehr, Beschäftigte im Nahverkehr und in Kliniken haben demnach zugenommen. Diese Gewalt bleibe nicht unbeantwortet, so Bundesjustizministerin Hubig. Im Februar hatte der Fall eines Zugbegleiters für Bestürzung gesorgt, der nach dem Angriff bei einer Fahrscheinkontrolle starb. Bei Attacken auf Menschen, deren Arbeit dem Gemeinwohl dient, soll die Mindeststrafe künftig von 3 auf 6 Monate Haft steigen. Bei einer Verurteilung wegen Volksverhetzung droht Tätern noch ein Verbot, öffentliche Ämter zu bekleiden und bei Wahlen zu kandidieren.
0: Studentenbuden sind teuer. Im Ranking liegt München auf Platz 1 vor Berlin, wo ein WG-Zimmer im Schnitt 660 Euro, eine kleine Wohnung 725 warm kostet. Das BAföG reicht dafür längst nicht aus. Die Wohnpauschale liegt bei aktuell 380 Euro. Selbst nach der geplanten Anhebung auf 440 bleibt also eine dicke Lücke. Einzige Unistadt in Deutschland, wo das reichen würde, Chemnitz. 12 Millionen Autobesitzer kriegen in diesen Tagen Post von der Versicherung, weil sie eine neue Typenklasse bekommen. Für 5 Millionen Autos geht's nach unten, wird damit also günstiger, aber 7,5 Millionen steigen auch. Ronny Thorau, was macht das am Ende aus und wen trifft's?
5: Konkret ergibt sich die Typklasse ja daraus, wie oft Versicherungen für ein konkretes Automodell zuletzt Schäden regulieren mussten. Also der Beitrag geht ja nicht automatisch gleich nach oben. Zum einen greifen die neuen Typklassen bei laufenden Versicherungen in der Regel erst ab Anfang des nächsten Jahres. Nur für neue Verträge jetzt können die gleich wirken. Und es spielen ja eben noch andere Faktoren rein, zum Beispiel Regionalklassen, wo es um die Schadenshäufigkeit je nach bestimmter Region geht.
0: In München gegen Serbien antritt, muss sie erneut auf Nico Schlotterbeck verzichten. Er hat sich beim Abschlusstraining den rechten Knöchel verletzt. Besonders ärgerlich, dass er ja nach der Verletzung bei der WM gerade erst zurück war. Nicht der einzige Ausfall für Bundestrainer Klopp, auch Musiala und Havertz sind raus. 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
6: Für Luxemburg und die gesamte Großregion. Die Bewölkung wird immer dichter, daraus entwickeln sich Schauer und die Temperaturen sinken dabei auf 17 bis 12 Grad. Tagsüber wird es dann herbstlicher und kühler, es ist meist dicht bewölkt, zeitweise fällt schauerartiger Regen. Auch Gewitter sind nicht ausgeschlossen und die Höchstwerte liegen an Saar, Mosel und Alzett zwischen 16 und 21 Grad. Hier noch die Verkehrsinformationen. Auf der A1 Saarbrücken Richtung Trier zwischen der Raststätte Hochwald Ost und dem Rastplatz Mehringer Höhe befindet sich eine Baustelle. Dann geht's auf die A1 Trier Richtung Köln-Koblenz zwischen Schweich und der Ausfahrt Föhren ist die rechte Fahrbahn wegen einer Baustelle gesperrt. Und auch auf der A1 wird gebaut Luxemburg Richtung Trier. Hier ist die Fahrbahn am Gasbericher Kreuz verengt. Gebaut wird auch auf der A620 Saarbrücken-Saarlouis zwischen Völklingen-Geislautern und Völklingen-Werden. Kommt es in beiden Richtungen zu Behinderungen. Gute Fahrt!
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0: Ich bin Jan Seifert und das sind die wichtigsten Meldungen des Tages. Tanken billiger, aber Lebensmittel teurer. Dieser Tage müssen viele noch genauer ins Portemonnaie schauen. Die Inflation ist auf 3,3% gestiegen. Die hohen Spritpreise im September sind aber nicht die einzige Ursache. Dafür rechnet man die nämlich raus, bleiben immer noch 2,4% Inflation. Zuletzt ist Tanken auch wieder billiger geworden, weil sich die Lage an den Ölmärkten etwas entspannt hat. Und dann kommt ja noch der Tankrabatt um knapp 17 Cent. Tanken wird hoffentlich billiger, Öffifahren dagegen bald teurer. Das Deutschlandticket hat mal mit 9 Euro angefangen, kostet ab Januar 66,80 Euro und damit fast 4 Euro mehr als jetzt.
1: Ich finde es relativ günstig, nach wie vor, weil wenn man überlegt, was man damit fahren kann in ganz Deutschland.
2: Ich bin der Meinung, dass es sich immer noch lohnt, auch wenn es halt schon wieder teurer wird.
3: Ich würde es trotzdem behalten, kann es mir auch leisten.
0: Der neue Abo-Preis wurde diesmal mit einer Formel berechnet. Die orientiert sich unter anderem an den Kosten für Personal und Energie, damit keiner über die Finanzierung meckert. Härtere Strafen für alle, die Polizisten, Ärzte oder Zugpersonal angreifen. Der Gesetzentwurf ist durchs Kabinett. Katrin Müller.
4: Die Übergriffe auf Einsatzkräfte bei Polizei und Feuerwehr, Beschäftigte im Nahverkehr und in Kliniken haben demnach zugenommen. Diese Gewalt bleibe nicht unbeantwortet, so Bundesjustizministerin Hubig. Im Februar hatte der Fall eines Zugbegleiters für Bestürzung gesorgt, der nach dem Angriff bei einer Fahrscheinkontrolle starb. Bei Attacken auf Menschen, deren Arbeit dem Gemeinwohl dient, soll die Mindeststrafe künftig von 3 auf 6 Monate Haft steigen. Bei einer Verurteilung wegen Volksverhetzung droht Tätern noch ein Verbot, öffentliche Ämter zu bekleiden und bei Wahlen zu kandidieren.
0: Studentenbuden sind teuer. Im Ranking liegt München auf Platz 1 vor Berlin, wo ein WG-Zimmer im Schnitt 660 Euro, eine kleine Wohnung 725 warm kostet. Das BAföG reicht dafür längst nicht aus. Die Wohnpauschale liegt bei aktuell 380 Euro. Selbst nach der geplanten Anhebung auf 440 bleibt also eine dicke Lücke. Einzige Unistadt in Deutschland, wo das reichen würde, Chemnitz. 12 Millionen Autobesitzer kriegen in diesen Tagen Post von der Versicherung, weil sie eine neue Typenklasse bekommen. Für 5 Millionen Autos geht's nach unten, wird damit also günstiger, aber 7,5 Millionen steigen auch. Ronny Thorau, was macht das am Ende aus und wen trifft's?
5: Konkret ergibt sich die Typklasse ja daraus, wie oft Versicherungen für ein konkretes Automodell zuletzt Schäden regulieren mussten. Also der Beitrag geht ja nicht automatisch gleich nach oben. Zum einen greifen die neuen Typklassen bei laufenden Versicherungen in der Regel erst ab Anfang des nächsten Jahres. Nur für neue Verträge jetzt können die gleich wirken. Und es spielen ja eben noch andere Faktoren rein, zum Beispiel Regionalklassen, wo es um die Schadenshäufigkeit je nach bestimmter Region geht.
0: In München gegen Serbien antritt, muss sie erneut auf Nico Schlotterbeck verzichten. Er hat sich beim Abschlusstraining den rechten Knöchel verletzt. Besonders ärgerlich, dass er ja nach der Verletzung bei der WM gerade erst zurück war. Nicht der einzige Ausfall für Bundestrainer Klopp, auch Musiala und Havertz sind raus. 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
6: Für Luxemburg und die gesamte Großregion. Die Bewölkung wird immer dichter, daraus entwickeln sich Schauer und die Temperaturen sinken dabei auf 17 bis 12 Grad. Tagsüber wird es dann herbstlicher und kühler, es ist meist dicht bewölkt, zeitweise fällt schauerartiger Regen. Auch Gewitter sind nicht ausgeschlossen und die Höchstwerte liegen an Saar, Mosel und Alzett zwischen 16 und 21 Grad. Hier noch die Verkehrsinformationen. Auf der A1 Saarbrücken Richtung Trier zwischen der Raststätte Hochwald Ost und dem Rastplatz Mehringer Höhe befindet sich eine Baustelle. Dann geht's auf die A1 Trier Richtung Köln-Koblenz zwischen Schweich und der Ausfahrt Föhren ist die rechte Fahrbahn wegen einer Baustelle gesperrt. Und auch auf der A1 wird gebaut Luxemburg Richtung Trier. Hier ist die Fahrbahn am Gasbericher Kreuz verengt. Gebaut wird auch auf der A620 Saarbrücken-Saarlouis zwischen Völklingen-Geislautern und Völklingen-Werden. Kommt es in beiden Richtungen zu Behinderungen. Gute Fahrt!
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0: Ich bin Jan Seifert und das sind die wichtigsten Meldungen des Tages. Tanken billiger, aber Lebensmittel teurer. Dieser Tage müssen viele noch genauer ins Portemonnaie schauen. Die Inflation ist auf 3,3% gestiegen. Die hohen Spritpreise im September sind aber nicht die einzige Ursache. Dafür rechnet man die nämlich raus, bleiben immer noch 2,4% Inflation. Zuletzt ist Tanken auch wieder billiger geworden, weil sich die Lage an den Ölmärkten etwas entspannt hat. Und dann kommt ja noch der Tankrabatt um knapp 17 Cent. Tanken wird hoffentlich billiger, Öffifahren dagegen bald teurer. Das Deutschland-Ticket hat mal mit 9 Euro angefangen, kostet ab Januar 66,80 Euro und damit fast 4 Euro mehr als jetzt.
1: Ja, ich finde es relativ günstig nach wie vor, weil wenn man überlegt, was man halt damit fahren kann in ganz Deutschland.
2: Ich bin der Meinung, dass es sich immer noch lohnt, auch wenn es halt schon wieder teurer wird.
3: Ich würde es trotzdem behalten, kann es mir auch leisten.
0: Der neue Abo-Preis wurde diesmal mit einer Formel berechnet. Die orientiert sich unter anderem an den Kosten für Personal und Energie, damit keiner über die Finanzierung meckert. Härtere Strafen für alle, die Polizisten, Ärzte oder Zugpersonal angreifen. Der Gesetzentwurf ist durchs Kabinett. Katrin Müller.
4: Die Übergriffe auf Einsatzkräfte bei Polizei und Feuerwehr, Beschäftigte im Nahverkehr und in Kliniken haben demnach zugenommen. Diese Gewalt bleibe nicht unbeantwortet, so Bundesjustizministerin Hubig. Im Februar hatte der Fall eines Zugbegleiters für Bestürzung gesorgt, der nach dem Angriff bei einer Fahrscheinkontrolle starb. Bei Attacken auf Menschen, deren Arbeit dem Gemeinwohl dient, soll die Mindeststrafe künftig von 3 auf 6 Monate Haft steigen. Bei einer Verurteilung wegen Volksverhetzung droht Tätern noch ein Verbot, öffentliche Ämter zu bekleiden und bei Wahlen zu kandidieren.
0: Studentenbuden sind teuer. Im Ranking liegt München auf Platz 1 vor Berlin, wo ein WG-Zimmer im Schnitt 660 Euro, eine kleine Wohnung 725 warm kostet. Das BAföG reicht dafür längst nicht aus. Die Wohnpauschale liegt bei aktuell 380 Euro. Selbst nach der geplanten Anhebung auf 440 bleibt also eine dicke Lücke. Einzige Unistadt in Deutschland, wo das reichen würde, Chemnitz. 12 Millionen Autobesitzer kriegen in diesen Tagen Post von der Versicherung, weil sie eine neue Typenklasse bekommen. Für 5 Millionen Autos geht's nach unten, wird damit also günstiger, aber 7,5 Millionen steigen auch. Ronny Thorau, was macht das am Ende aus und wen trifft's?
5: Konkret ergibt sich die Typklasse ja daraus, wie oft Versicherungen für ein konkretes Automodell zuletzt Schäden regulieren mussten. Also der Beitrag geht ja nicht automatisch gleich nach oben. Zum einen greifen die neuen Typklassen bei laufenden Versicherungen in der Regel erst ab Anfang des nächsten Jahres. Nur für neue Verträge jetzt können die gleich wirken. Und es spielen ja eben noch andere Faktoren rein, zum Beispiel Regionalklassen, wo es um die Schadenshäufigkeit je nach bestimmter Region geht.
0: In München gegen Serbien antritt, muss sie erneut auf Nico Schlotterbeck verzichten. Er hat sich beim Abschlusstraining den rechten Knöchel verletzt. Besonders ärgerlich, dass er ja nach der Verletzung bei der WM gerade erst zurück war. Nicht der einzige Ausfall für Bundestrainer Klopp, auch Musiala und Havertz sind raus. 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
6: Für Luxemburg und die gesamte Großregion. Die Bewölkung wird immer dichter, daraus entwickeln sich Schauer und die Temperaturen sinken dabei auf 17 bis 12 Grad. Tagsüber wird es dann herbstlicher und kühler, es ist meist dicht bewölkt, zeitweise fällt schauerartiger Regen. Auch Gewitter sind nicht ausgeschlossen und die Höchstwerte liegen an Saar, Mosel und Alzett zwischen 16 und 21 Grad. Hier noch die Verkehrsinformationen. Auf der A1 Saarbrücken Richtung Trier zwischen der Raststätte Hochwald-Ost und dem Rastplatz Mehringer Höhe befindet sich eine Baustelle. Dann geht's auf die A1 Trier Richtung Köln-Koblenz zwischen Schweich und der Ausfahrt Föhren ist die rechte Fahrbahn wegen einer Baustelle gesperrt. Und auch auf der A1 wird gebaut Luxemburg Richtung Trier. Hier ist die Fahrbahn am Gasbericher Kreuz verengt. Gebaut wird auch auf der A620 Saarbrücken-Saarlouis zwischen Völklingen-Geislautern und Völklingen-Werden. Kommt es in beiden Richtungen zu Behinderungen. Gute Fahrt!
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0: Ich bin Jan Seifert und das sind die wichtigsten Meldungen des Tages. Tanken billiger, aber Lebensmittel teurer. Dieser Tage müssen viele noch genauer ins Portemonnaie schauen. Die Inflation ist auf 3,3% gestiegen. Die hohen Spritpreise im September sind aber nicht die einzige Ursache. Dafür rechnet man die nämlich raus, bleiben immer noch 2,4% Inflation. Zuletzt ist Tanken auch wieder billiger geworden, weil sich die Lage an den Ölmärkten etwas entspannt hat. Und dann kommt ja noch der Tankrabatt um knapp 17 Cent. Tanken wird hoffentlich billiger, Öffifahren dagegen bald teurer. Das Deutschland-Ticket hat mal mit 9 Euro angefangen, kostet ab Januar 66,80 Euro und damit fast 4 Euro mehr als jetzt.
1: Ich finde es relativ günstig, nach wie vor, weil wenn man überlegt, was man halt damit fahren kann in ganz Deutschland.
2: Ich bin der Meinung, dass es sich immer noch lohnt, auch wenn es halt schon wieder teurer wird.
3: Ich würde es trotzdem behalten, kann es mir auch leisten.
0: Der neue Abo-Preis wurde diesmal mit einer Formel berechnet. Die orientiert sich unter anderem an den Kosten für Personal und Energie, damit keiner über die Finanzierung meckert. Härtere Strafen für alle, die Polizisten, Ärzte oder Zugpersonal angreifen. Der Gesetzentwurf ist durchs Kabinett. Katrin Müller.
4: Die Übergriffe auf Einsatzkräfte bei Polizei und Feuerwehr, Beschäftigte im Nahverkehr und in Kliniken haben demnach zugenommen. Diese Gewalt bleibe nicht unbeantwortet, so Bundesjustizministerin Hubig. Im Februar hatte der Fall eines Zugbegleiters für Bestürzung gesorgt, der nach dem Angriff bei einer Fahrscheinkontrolle starb. Bei Attacken auf Menschen, deren Arbeit dem Gemeinwohl dient, soll die Mindeststrafe künftig von 3 auf 6 Monate Haft steigen. Bei einer Verurteilung wegen Volksverhetzung droht Tätern noch ein Verbot, öffentliche Ämter zu bekleiden und bei Wahlen zu kandidieren.
0: Studentenbuden sind teuer. Im Ranking liegt München auf Platz 1 vor Berlin, wo ein WG-Zimmer im Schnitt 660 Euro, eine kleine Wohnung 725 warm kostet. Das BAföG reicht dafür längst nicht aus. Die Wohnpauschale liegt bei aktuell 380 Euro. Selbst nach der geplanten Anhebung auf 440 bleibt also eine dicke Lücke. Einzige Unistadt in Deutschland, wo das reichen würde, Chemnitz. 12 Millionen Autobesitzer kriegen in diesen Tagen Post von der Versicherung, weil sie eine neue Typenklasse bekommen. Für 5 Millionen Autos geht's nach unten, wird damit also günstiger, aber 7,5 Millionen steigen auch. Ronny Thorau, was macht das am Ende aus und wen trifft's?
5: Konkret ergibt sich die Typklasse ja daraus, wie oft Versicherungen für ein konkretes Automodell zuletzt Schäden regulieren mussten. Also der Beitrag geht ja nicht automatisch gleich nach oben. Zum einen greifen die neuen Typklassen bei laufenden Versicherungen in der Regel erst ab Anfang des nächsten Jahres. Nur für neue Verträge jetzt können die gleich wirken. Und es spielen ja eben noch andere Faktoren rein, zum Beispiel Regionalklassen, wo es um die Schadenshäufigkeit je nach bestimmter Region geht.
0: In München gegen Serbien antritt, muss sie erneut auf Nico Schlotterbeck verzichten. Er hat sich beim Abschlusstraining den rechten Knöchel verletzt. Besonders ärgerlich, dass er ja nach der Verletzung bei der WM gerade erst zurück war. Nicht der einzige Ausfall für Bundestrainer Klopp, auch Musiala und Havertz sind raus. 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
6: Für Luxemburg und die gesamte Großregion. Die Bewölkung wird immer dichter, daraus entwickeln sich Schauer und die Temperaturen sinken dabei auf 17 bis 12 Grad. Tagsüber wird es dann herbstlicher und kühler, es ist meist dicht bewölkt, zeitweise fällt schauerartiger Regen. Auch Gewitter sind nicht ausgeschlossen und die Höchstwerte liegen an Saar, Mosel und Alzett zwischen 16 und 21 Grad. Hier noch die Verkehrsinformationen. Auf der A1 Saarbrücken Richtung Trier zwischen der Raststätte Hochwald Ost und dem Rastplatz Mehringer Höhe befindet sich eine Baustelle. Dann geht's auf die A1 Trier Richtung Köln-Koblenz zwischen Schweich und der Ausfahrt Föhren ist die rechte Fahrbahn wegen einer Baustelle gesperrt. Und auch auf der A1 wird gebaut Luxemburg Richtung Trier. Hier ist die Fahrbahn am Gasbericher Kreuz verengt. Gebaut wird auch auf der A620 Saarbrücken-Saarlouis zwischen Völklingen-Geislautern und Völklingen-Werden. Kommt es in beiden Richtungen zu Behinderungen. Gute Fahrt!
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0: Meier und die Abwechslung.
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Feel Good Music Donnerstag. Es ist der 1. Oktober, neuer Monat, vieles neu, einiges toll. Hört ihr gleich. Guten Morgen erstmal. Jetzt mit Kid Rock. Es ist kurz nach 6. 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

0: Guten Morgen mit Everybody, Backstreet's Back. Die Backstreet Boys sind ja für 10 Shows am Stück gerade in Düsseldorf. Heute ist da Halbzeit und deswegen spielfrei. Ab morgen sind die Backstreet Boys dann nochmal am Start bis Mitte nächster Woche. Hier ist RTL Radio, viel Good Music von den 80ern bis heute. Ich bin Simon Kober, guten Morgen. Es ist der 1. Oktober. Ein neuer Monat mit einigen Änderungen. Die wichtigste Änderung wahrscheinlich die Rückkehr des Tankrabatts. Heute früh rollen schon einige mit dem letzten Tropfen Sprit an die Tankstellen. Checken wir nachher mal, was sich da preislich so tut heute Morgen. Und dann mit einem Blick aufs Ende des Monats eine Änderung, wie jedes Jahr am letzten Oktoberwochenende endet die Sommerzeit. Wir bekommen die Stunde wieder zurück, ne, die uns Ende März geklaut worden ist. Jetzt, wo man sich so langsam dran gewöhnt hatte. Ne? Also es sind noch über 20 Tage, ne, bis zur Winterzeit. Wir starten hier erstmal in den Donnerstagmorgen gleich mit mehr Feelgood Music. Von den 80ern bis heute Fleetwood Mac mit dabei und Topic gleich hier nach.
1: Und hier ist der RTL-Verkehrsreport. Schönen guten Morgen. A1 Trier Richtung Saarbrücken zwischen Eppelborn und Illingen. In beiden Richtungen Behinderungen wegen Bauarbeiten. Es ist nur eine Fahrbahn frei. Auf der A8 Saarlouis Richtung Luxemburg zwischen Rehlingen und Merzig. Hier ist eine Baustelle. Es kann zu Behinderungen kommen. A8 Saarlouis Richtung Luxemburg. Die Ausfahrt zum Rastplatz Niedmündung ist wegen einer Baustelle gesperrt. Und alle Infos gibt es auch auf rtlradio.de. Gute Fahrt.
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Donnerstagmorgen, der Oktober ist gerade mal ein paar Stunden alt. Hier kommt Rückenwind für ein gutes Gefühl. Die Eurythmics, There Must Be an Angel. 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

Morgen, hier ist RTL Radio. Viel gut Music von den 80ern bis heute. 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Neu auf RTL Radio. Gleich erstmal alle Top-Themen des Morgens. RTL aktuell in ein paar Minuten.

0: Ich bin Christian Haffmann. Guten Morgen. Autofahrer wird es freuen, der Tankrabatt ist gestartet und man merkt es tatsächlich sofort an den Zapfsäulen. Unter anderem in Berlin gab es heute früh schon zahlreiche Tankstellen mit E10 unter 2 Euro. Seit Mitternacht gilt ja ein Steuernachlass von 17 Cent pro Liter. Die Unterschiede sind aber noch groß. In München, Stuttgart und Leipzig gab es auch sehr viele günstige Angebote, in Hamburg nur wenige und in Köln lag heute Morgen keine Tankstelle unter 2 Euro. Ob der Rabatt wirklich voll weitergegeben wird, ist umstritten. Eine Pflicht dazu gibt es nicht. Kleine Kinder sind viel aktiver, als die meisten Erwachsenen denken. 3- bis 4-Jährige kommen im Schnitt auf rund 18.500 Schritte am Tag. Das zeigt eine internationale Studie mit über 3.500 Kindern aus 44 Ländern. Die Unterschiede sind aber riesig. Zwischen besonders ruhigen und besonders aktiven Kindern können an einem Tag mehr als 25.000 Schritte liegen, heißt es. Auffällig, Kinder in ärmeren Ländern laufen deutlich mehr als in reicheren Ländern und Jungen kommen auf mehr Schritte als Mädchen. Jürgen Klopp will bei der Fußballnationalmannschaft heute endlich seinen ersten Sieg als Bundestrainer einfahren. Gegner ist Serbien und für den DFB steht einiges auf dem Spiel. Nach dem 1:1 gegen die Niederlande und dem 0:1 gegen Griechenland steht Deutschland in der Nations League nur auf Platz 3. Klopp schickt in der Münchner Allianz Arena eine weitgehend neue Truppe aufs Feld. Bayern-Keeper Jonas Urbich könnte sein Debüt feiern. 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
1: Für Luxemburg und die gesamte Großregion. Schönen guten Morgen. Heute ist es meist dicht bewölkt und es regnet zeitweise. Örtlich kommen auch Schauer runter. Im Laufe des Tages wird es dann etwas freundlicher, bei Höchstwerten zwischen 15 und 21 Grad. Morgen am Freitag wird es teilweise neblig, aber auch locker bewölkt und meist trocken. Dabei liegen die Höchstwerte zwischen 17 und 22 Grad. Und hier ist der RTL-Verkehrsreport. Vorsicht auf der A1 Trier Richtung Köln-Koblenz. Zwischen Schweiche und Föhren in beiden Richtungen sind Rehe unterwegs. A1 Trier Richtung Saarbrücken. Zwischen Dreieck-Moseltal und Molesbachtal-Brücke ist die rechte Spur wegen Brückenarbeiten gesperrt. Auf der A8 Saarlouis Richtung Luxemburg zwischen Rehlingen und Merzig Behinderungen wegen einer Baustelle. Und A8 Saarlouis Richtung Luxemburg, die Ausfahrt zum Rastplatz Niedmündung ist wegen einer Baustelle gesperrt. Alle Infos gibt es aktuell auch auf rtlradio.de. Gute und sichere Fahrt durch den Morgen.
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9: Guten Morgen, es ist Donnerstag, es ist der 1. Oktober. 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

Guten Morgen, hier ist RTL Radio. Feel Good Music von den 80ern bis heute. Donnerstag früh, der 1. Oktober. Und heute Morgen muss vor allem an einer Stelle mit Staus gerechnet werden, an den Tankstellen. Der Tankrabatt ist zurück. Das wird uns natürlich heute Morgen thematisch begleiten, was sonst wichtig ist. Gleich aus den RTL Aktuell Studios. Davor Feel Good Music für den Start in den Morgen. Jamiroquai und jetzt Tina Turner. Es ist kurz nach 7. Guten Morgen.

0: Morgen. Nothing's gonna stop us now. Hier ist RTL Radio. Feel Good Music von den 80ern bis heute. Der Feel Good Morgen. Ich bin Simon Kober. Es ist der 1. Oktober. Ende dieses Monats werden die Uhren umgestellt auf Winterzeit. Aber heute früh haben wir natürlich ganz andere Themen. Christian Haffmann ist für uns in den RTL Aktuell Studios. Guten Morgen.
1: Ja, guten Morgen. Autofahrer wird es freuen. Der Tankrabatt ist gestartet und man merkt es tatsächlich sofort an den Zapfsäulen. Heute Morgen schon zahlreiche Tankstellen mit E10 unter 2 Euro. Auch in RTL aktuell eine interessante internationale Studie. Kleine Kinder sind viel aktiver, als die meisten Erwachsenen denken. 3- bis 4-Jährige kommen im Schnitt auf rund 18.500 Schritte am Tag. Und der Druck auf Jürgen Klopp steigt. Er will bei der Fußballnationalmannschaft heute endlich seinen ersten Sieg als Bundestrainer einfahren. Gegner ist Serbien.
0: RTL aktuell wieder in 30 Minuten. Davor mehr Feel-Good-Music. Von den 80ern bis heute. Madonna ist gleich mit dabei. Und John Newman direkt hier nach.
2: Und hier ist der RTL-Verkehrsreport. Schönen guten Morgen. A1 Trier Richtung Luxemburg. In Höfern-Merthardt ist die rechte Spur wegen eines defekten LKW blockiert. Derzeit 3 Kilometer Stau. A8 Saarlouis Richtung Luxemburg. Zwischen Rillingen und Merzig Behinderungen an einer Baustelle. Und A8 Saarlouis Richtung Luxemburg. Hier ist die Ausfahrt zum Rastplatz Niedmündung wegen einer Baustelle gesperrt. Und alle Infos gibt es aktuell auch auf rtlradio.de. Gute und sichere Fahrt.
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Guten Morgen, hier ist RTL Radio, der 1. Oktober. Ein neuer Morgen in einem neuen Monat. Draußen raschelt so langsam der Herbst. Im Autoradio läuft einer dieser Songs, die sofort alles leichter machen. Guten Morgen mit Ten Sharp.

Guten Morgen, hier ist RTL Radio. Feel Good Music von den 80ern bis heute. Ich bin Simon Kober. Es ist der 1. Oktober. Da ist ja der Tag, auf den Autofahrer gewartet haben, ne? Der Tankrabatt ist wieder gestartet. Und es tut sich auch wirklich direkt was an den Zapfsäulen. Alle Infos gleich. RTL aktuell in ein paar Minuten.

0: Ich bin Christian Haffmann. Guten Morgen. Seit Mitternacht gibt es in Wieder den Tankrabatt und die Preise für Benzin und Diesel sind an vielen Zapfsäulen tatsächlich gefallen schon. Laut dem Portal Tankerkönig war der Liter Sprit bundesweit im Durchschnitt um etwa 10 Cent billiger. Claudia Wächter berichtet.
1: Positive Überraschung an der Zapfsäule in München, Leipzig oder Stuttgart kostet der Liter Super E10 sogar unter 2 Euro. Aber nicht alle ziehen damit. Regional gibt es große Unterschiede, sagt der ADAC. Heißt also auch, nicht überall wird im Moment der Tank Rabatt von knapp 17 Cent pro Liter komplett an die Autofahrer weitergegeben. Und genau das ist auch ein Punkt, warum Kritiker den Rabatt für wenig sinnvoll halten.
0: Kleine Kinder sind viel aktiver, als die meisten Erwachsenen denken. 3- bis 4-Jährige kommen im Schnitt auf rund 18.500 Schritte am Tag. Das zeigt eine internationale Studie mit über 3.500 Kindern aus 44 Ländern. Die Unterschiede sind aber riesig. Zwischen besonders ruhigen und besonders aktiven Kindern können an einem Tag mehr als 25.000 Schritte liegen, heißt es. Auffällig, Kinder in ärmeren Ländern laufen deutlich mehr als in reicheren Ländern und Jungen kommen auf mehr Schritte als Mädchen. Jürgen Klopp will bei der Fußballnationalmannschaft heute endlich seinen ersten Sieg als Bundestrainer einfahren. Gegner ist Serbien und für den DFB steht einiges auf dem Spiel. Nach dem 1:1 gegen die Niederlande und dem 0:1 gegen Griechenland steht Deutschland in der Nations League nur auf Platz 3. Klopp schickt in der Münchner Allianz Arena eine weitgehend neue Truppe aufs Feld. Bayern-Keeper Jonas Urbich könnte sein Debüt feiern. 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
2: RTL Wetter. Für Luxemburg und die gesamte Großregion. Schönen guten Morgen. Heute ist es meist dicht bewölkt und es regnet zeitweise. Örtlich kommen noch Schauer runter. Im Laufe des Tages wird es dann etwas freundlicher, bei Höchstwerten zwischen 15 und 21 Grad. Morgen am Freitag wird es teilweise neblig, aber auch locker bewölkt und meist trocken. Dabei liegen die Höchstwerte zwischen 17 und 22 Grad. Und hier ist der RTL-Verkehrsreport. Vorsicht auf der A6, Luxemburg Richtung Belgien. Zwischen Marmar und Briddel steht ein defektes Auto auf dem Standstreifen. Auf der A1 Trier Richtung Saarbrücken zwischen Dreieck-Moseltal und Molesbachtalbrücke Behinderungen wegen Brückenarbeiten. A8 Saarlouis Richtung Neunkirchen zwischen Kreuzerbrücken und Merchweiler. Jetzt einen Unfall im Baustellenbereich gegeben und es kommt zu Behinderungen. A8 Luxemburg Richtung Saarlouis zwischen Perlborg und Tunnel Pellinger Berg ist die Fahrbahn auf einen Fahrstreifen verengt. Und alle Infos gibt es aktuell auch auf rtlradio.de. Gute und sichere Fahrt durch den Donnerstagmorgen.
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7: Guten Morgen, es ist Donnerstag. Heute ist der 1. Oktober, kurz vor 8. 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

0: Guten Morgen mit Bonnie Tyler, Holding Out for a Hero, hier ist RTL Radio. Feel Good Music von den 80ern bis heute, ich bin Simon Kober, es ist der 1. Oktober. Glaubt ihr an Sprichwörter? Ich weiß nicht, ob Jürgen Klopp das tut, aber er hofft bestimmt, dass an alle guten Dinge sind drei, was dran ist. Weil bislang...
1: Ich war mit vielen Einzelleistungen sehr, sehr, sehr zufrieden, war generell mit der Leidenschaft, die wir an den Tag gelegt haben, sehr zufrieden. Aha. Wir können besser und mehr Fußball spielen, ganz bestimmt.
0: Wollen wir mal sehen, ob das heute Abend so ist, gegen Serbien, mit einer fast kompletten neuen Nationalmannschaft. Also man bekommt wirklich kaum Zeit, sich neue Namen zu merken. Finn Jell, Schmika Bauer, Vitali Janelt oder Felix Keidel aus Elversberg. Ein Nationalspieler aus Elversberg. Da würden die Einwohner heute in die Allianz Arena passen. Also alle. Und das 10-mal. Für das Spiel gegen Serbien ist auch nicht nur der Kader getauscht worden. Auch der Sender. Diesmal überträgt das ZDF heute Abend ab 20.15 Uhr. Und nicht vergessen,
1: das ist unser Spiel, nicht deren Spiel. Das muss man einmal ganz kurz sagen.
0: Gleich hier weiter mit mehr Feel Good Music für den Donnerstagmorgen. OneRepublic und Gwen Stefani gleich.
2: Hier ist der RTL-Verkehrsreport. Guten Morgen. Vorsicht auf der A6 Luxemburg Richtung Belgien. Zwischen Marmor und Bredel steht ein defektes Auto auf dem Standstreifen. A1 Köln-Koblenz Richtung Trier. Zwischen Schweich und Dreieck-Moseltal 2 Kilometer stockender Verkehr wegen eines Unfalls. A8 Saarlouis Richtung Luxemburg. Zwischen Rehlingen und Merzig 3 Kilometer Stau an einer Baustelle. Und alle Infos gibt es aktuell auch auf rtlradio.de. Gute und sichere Fahrt durch den Donnerstagmorgen.
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Guten Morgen, hier ist RTL Radio. Feel Good Music, 8:30 am 1. Oktobermorgen. Wenn man sich umschaut, die Jacken sind zurück. Ne? Musikalisch wird's aber direkt mal schön bunt. Guten Morgen mit Hubert K.

Guten Morgen, hier ist RTL Radio Feel Good Music, 1. Oktober. Ab heute greift der Tankrabatt. Wir haben ja gelernt, das heißt nicht, dass an jeder Tankstelle sofort derselbe Betrag vom Schild springt. Ist ein guter Tag, der Tank-App mal wieder ein bisschen Aufmerksamkeit zu schenken. Alle Infos auch gleich wieder. RTL aktuell in ein paar

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2: Ich bin Christian Haffmann. Guten Morgen. Seit Mitternacht gibt es in Wieder den Tankrabatt und die Preise für Benzin und Diesel sind an vielen Zapfsäulen tatsächlich gefallen schon. Laut dem Portal Tankerkönig war der Liter Sprit bundesweit im Durchschnitt um etwa 10 Cent billiger. Claudia Wächter berichtet.
3: Positive Überraschung an der Zapfsäule in München, Leipzig oder Stuttgart kostet der Liter Super E10 sogar unter 2 Euro. Aber nicht alle ziehen damit. Regional gibt es große Unterschiede, sagt der ADAC. Heißt also auch, nicht überall wird im Moment der Tankrabatt von knapp 17 Cent pro Liter komplett an die Autofahrer weitergegeben. Und genau das ist auch ein Punkt, warum Kritiker den Rabatt für wenig sinnvoll halten.
2: Die positiven Nachrichten aus der deutschen Wirtschaft werden wieder mehr. Der deutschen Elektroindustrie geht es so gut wie seit Jahren nicht mehr. Das IFO-Institut meldet für September den besten Geschäftsklimawert seit langem. Die aktuelle Lage bewerten die Unternehmen deutlich besser. Grund ist laut IFO-Experte Klaus Wohlrabe eine außergewöhnlich starke Nachfrage mit vielen Neuaufträgen. Die Firmen wollen ihre Fertigung deshalb in den kommenden Monaten ausweiten. Cristiano Ronaldo steht vor dem Rückzug aus der portugiesischen Nationalmannschaft. Nach dem Streit mit Trainer Jorge Jesus und überstürzter Abreise aus dem Camp wünschte er bei Instagram allen Mitspielern viel Glück. Ein Abschiedssignal. Zuvor war er bei 2 Nations League-Spielen kaum eingesetzt worden. Wegen der Flucht aus dem Team droht ihm allerdings eine Sperre von bis zu 6 Monaten. 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
4: RTL Wetter. Für Luxemburg und die gesamte Großregion. Schönen guten Morgen. Heute ist es meist dicht bewölkt und es regnet zeitweise. Örtlich kommen noch Schauer runter. Im Laufe des Tages wird es dann etwas freundlicher, bei Höchstwerten zwischen 15 und 21 Grad. Morgen am Freitag wird es teilweise neblig, aber auch locker bewölkt und meist trocken. Dabei liegen die Höchstwerte zwischen 17 und 22 Grad. Und hier ist der RTL-Verkehrsreport. Vorsicht auf der A6 Luxemburg Richtung Belgien. Zwischen Marmor und Bredel steht ein defektes Auto auf dem Standstreifen. A1 Köln-Koblenz Richtung Trier. Zwischen Schweich und Dreieck-Moseltal 2 Kilometer stockender Verkehr wegen eines Unfalls. A4 Esch Richtung Hollerich. Zwischen dem Zessinger Kreuz und Hollerich Behinderungen wegen eines Unfalls. Dann geht es noch auf die A8 Saarlouis Richtung Luxemburg. Zwischen Rillingen und Merzig 3 Kilometer Stau an einer Baustelle. Und alle Infos gibt es aktuell auch auf rtlradio.de. Gute und vor allen Dingen auch sichere Fahrt durch den Morgen.
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14: Guten Morgen, es ist Donnerstag. Heute ist der 1. Oktober, kurz vor 9. 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

Guten Morgen, hier ist der RTL Radio. Der Feel-Good-Morgen, ich bin Simon Kober. Es ist der 1. Oktober. Und der neue Monat bringt eins ganz sicher, die Winterzeit. Ende Oktober werden die Uhren umgestellt. Und wer jetzt wieder ratlos schaut, ihr habt noch gut 3 Wochen, um zu googeln, in welche Richtung. Hier weiter mit Feel Good Music, Loi und David Puentes mit einer Hymne auf die Zeit, die gerade zu Ende geht. Hier ist Golden Summer auf RTL Radio. Guten Morgen, es ist kurz nach 9.

0: Guten Morgen mit Feel Good Music von John Farnham. Hier ist RTL Radio. Feel Good Music von den 80ern bis heute. Es ist Donnerstag, es ist der 1. Oktober. Herzlich willkommen im Herbst.
1: Ja, danke.
0: Andrea Ostermann ist bei mir von der Sean Show. Hi. Was gibt's für euch heute außer Kastanien sammeln?
1: Naja, heute Abend ist ja wieder ein Fußballspiel. Deutschland-Serbien. Und wir sprechen mit Wolf Fuß. Der dürfte dir ja was sagen. Ein großartiger Kommentator, auch bei RTL.
0: Der Beste, wenn du mich fragst.
1: Und der Mann hat die Handynummer von Jürgen Klopp.
2: Ja.
1: Da wird er uns mal ein bisschen was erzählen zu unserem aktuellen Bundestrainer. Und dann ist ja heute auch Kinotag. Da kommt ein neuer Film mit Tom Cruise raus. Und es wurde schon gesagt, es ist kein Film für Tom Cruise-Fans. Also was es damit auf sich hat, das auch bei uns in der Show.
0: Die Sean Show ab 10 Uhr. Hier gleich weiter mit Feel Good Music von den 80ern bis heute. Janet Jackson gleich mit dabei. Und Juna das.
3: Hier ist der RTL-Verkehrsreport. Vorsicht A6, Luxemburg Richtung Belgien. Zwischen Marma und Bredel steht ein defektes Auto auf dem Steinstreifen. A1 Köln-Koblenz Richtung Trier. Zwischen Hasborn und Wittlich Mitte Behinderungen wegen eines Unfalls. Im weiteren Verlauf zwischen Schweich und Dreieck-Museltal 2 Kilometer stockender Verkehr, ebenfalls wegen eines Unfalls. A7 Effelburg Richtung Luxemburg-Stadt. Am Ende der Auffahrt von Waldhaft Behinderungen wegen eines Unfalls. Und alle Infos gibt es auch auf rtlradio.de. Und hier sind die Veranstaltungstipps für Luxemburg und die gesamte Großregion. Nach einem tollen Sommer im vergangenen Jahr voller magischer Konzerte, über 100.000 verkauften Tickets und inspirierenden Momenten ist Samu Haber wieder unterwegs durch die Hallen Europas. Who am I if I'm not with you? Who are you once we've made it through? Samu Haber kommt am 15. Oktober in die Rockhallen nach Esch. Los geht es um 20 Uhr und Tickets bekommst du ab 66 Euro oder du gewinnst deine Tickets hier bei uns auf rtlradio.de. Wir drücken die Daumen. AC/DC ist seit mittlerweile über 50 Jahren ein absoluter Garant für beste Rockmusik. Doch wann kommen sie nochmal nach Deutschland? Wer eine gute Alternative sucht, es gibt eine mehr als beruhigende Nachricht und die heißt Barock. Die in einer eigenen Spitzenklasse spielende Tribute Band ist weitaus mehr als nur ein AC/DC-Ersatz. Barock kommen übermorgen in die neue Gebläsehalle nach Neunkirchen. Das Konzert startet um 20 Uhr und Karten bekommst du ab 39 Euro. Spricht man von BAP, dann spricht man über deutsche Rockgeschichte. Mit ihren kölschen Texten haben sie es geschafft, was nur wenigen Bands in dieser Dimension gelungen ist. Sie feierten weit über die Grenzen ihrer Heimatstadt Köln und Deutschland hinaus ungeahnte Erfolge.

0: Rad feiern in diesem Jahr ihr 50. Jubiläum und gleich noch mit den 75. Geburtstag von Wolfgang Niedecken. BAP kommen am 29. November in die Arena nach Trier. Die Show startet dann um 18.30 Uhr und eine Karte bekommst du ab 59 Euro. Und wenn du auch noch einen Veranstaltungstipp für Luxemburg oder die gesamte Großregion hast, dann schick doch einfach eine Mail über rtlradio.de.
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Vance Joy ist ein lustiges Beispiel dafür, wie unterschiedlich so eine Karriere betrachtet werden kann, weil bei uns gilt er seit seinem Hit Riptide so als klassisches One-Hit-Wonder. In Australien, seiner Heimat, ist das ein Rekordsong für die längste Zeit in den australischen Charts, über 100 Wochen. Und egal wie man es betrachtet, also der Song macht auf jeden Fall gute Laune. Riptide, hier ist RTL Radio. Feel

0: Ich bin Christian Haffmann. Guten Tag. Der neue Tankrabatt ist gestartet. Die Steuern auf Benzin und Diesel sind um knapp 17 Cent pro Liter gesunken und bei vielen Autofahrern kommt die Entlastung an. An vielen Tankstellen bundesweit sind die Spritpreise nämlich nach Mitternacht gesunken. Claudia Wächter berichtet.
1: An einigen Zapfsäulen stehen Autofahrer offenbar sogar Schlange und wer Glück hat, der bezahlt weniger als 2 Euro für den Liter Super E10. Einige Mineralölkonzerne haben tatsächlich den Rabatt 1:1 weitergegeben, allerdings nicht überall und viele Autofahrer befürchten, dass um 12 Uhr die Preise wieder anziehen. Der Tankrabatt ist umstritten. Für viele ist er eine teure und ungerechte Gießkannenmaßnahme.
0: Die positiven Nachrichten aus der deutschen Wirtschaft werden wieder mehr. Der deutschen Elektroindustrie geht es so gut wie seit Jahren nicht mehr. Das IFO-Institut meldet für September den besten Geschäftsklimawert seit langem. Die aktuelle Lage bewerten die Unternehmen deutlich besser. Grund ist laut IFO-Experte Klaus Wohlrabe eine außergewöhnlich starke Nachfrage mit vielen Neuaufträgen. Die Firmen wollen ihre Fertigung deshalb in den kommenden Monaten ausweiten. Cristiano Ronaldo steht vor dem Rückzug aus der portugiesischen Nationalmannschaft. Nach dem Streit mit Trainer Jorge Jesus und überstürzter Abreise aus dem Camp wünschte er bei Instagram allen Mitspielern viel Glück. Ein Abschiedssignal. Zuvor war er bei 2 Nations League-Spielen kaum eingesetzt worden. Wegen der Flucht aus dem Team droht ihm allerdings eine Sperre von bis zu 6 Monaten. 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
2: Für Luxemburg und die gesamte Großregion. Es ist meist dicht bewölkt und es regnet zeitweise. Örtlich kommen auch richtige Schauer runter. Im Laufe des Tages wird es dann etwas freundlicher, das bei Höchstwerten zwischen 15 und 21 Grad. Morgen am Freitag wird es teilweise erst sehr neblig, dann aber auch locker bewölkt und meist trocken. Dabei liegen die Höchstwerte zwischen 17 und 22 Grad. Und hier ist der RTL-Verkehrsreport. Vorsicht auf der A6 Luxemburg Richtung Belgien. Zwischen Mama und Briddel steht ein defektes Auto auf dem Standstreifen. A1 Köln-Koblenz Richtung Trier. Zwischen Hasborn und Wittlich-Mitte hat es einen Unfall gegeben. Hier kommt es zu Behinderungen. Im weiteren Verlauf zwischen Schweich und Dreieck-Moseltal. Auch hier hat es einen Unfall gegeben. 2 Kilometer Stau. Dann geht's auf die A8 Luxemburg Richtung Saarlouis. Zwischen Perlborg und Tunnel Pellingerberg ist die Fahrbahn wegen Bauarbeiten auf einen Fahrstreifen verengt. Gute und auch sichere Fahrt.
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19: Nach dem Unentschieden gegen die Niederlande und der Niederlage gegen Griechenland heißt es aufstehen, Krönchen richten und weiterlaufen. Ja. Heute die nächste Partie gegen Serbien.
5: Das muss jetzt ja mal irgendwie klappen hier mit dem deutschen Team. Es sind ja auch ganz neue Spieler dabei.
19: Schließlich haben wir Jürgen Klopp als Bundestrainer. Wie den TV-Fußballkommentator Wolf Fuß so einschätzt, ob es jetzt wieder aufwärts geht, ob ein Sieg heute drin ist, das besprechen wir gleich mit ihm hier in der Schorn-Show. Wir sind's, Andrea Ostermann und Thorsten Schorn, und gleich ist es 10.
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0: Oldfield, Your Love, Feel Good Music von den 80ern bis heute. Hier ist RTL Radio und wir freuen uns jetzt auf eine der bekanntesten und größten Stimmen im deutschen Fernsehen.
1: Er kommentiert die großen Fußballspiele und ist morgen auch bei einer der größten Shows hier auf RTL zu sehen.
0: Zu Gast jetzt bei uns, Wolf Fuß.
2: Hallo.
1: Hallo.
2: Ich freue mich.
0: Heute Abend ist ja auch Fußball, Deutschland gegen Serbien in München. Wie stufst du das so ein, was gerade alles passiert unter dem neuen Bundestrainer Jürgen Klopp?
2: Ich würde es mal so unter der Oberbegrifflichkeit vieles im Fluss zusammenfassen.
0: Ja.
2: Wir haben ja den ersten Teil des Kaders haben wir ja schon mal kennengelernt. Jetzt kommt also heute Abend der zweite Teil des Kaders. Und ich nehme an, dass man auch heute Abend sehen wird gegen Serbien, dass das noch einen Moment dauert. Aber hoffentlich sind wir dann am Sonntag live bei RTL in Thessaloniki gegen die Griechen schon wieder einen Schritt weiter und können dann nach den vier Spielen sagen, okay, jetzt haben wir aus einem Fundus von 44 Spielern die 23 Besten rausgefiltert, die ab November dann nur noch gewinnen.
0: Bevor wir über das Spiel am Sonntag sprechen, das du auch kommentierst hier bei RTL, gucken wir auf morgen Abend, denn Wolf Fuß ist der Neue im Ninja Warrior Team. Wie viele der Parcours hast du schon selbst ausprobiert?
2: Das ist eine unanständige Frage. Weil natürlich habe ich ihn einmal komplett durchgezogen.
0: Ja, ja.
2: Ich kann ja, bevor die Athleten kommen, ich kann die ja nicht reinlassen, ohne dass ich nicht einmal durchgegangen bin. Nein, also das ist Hochleistungssport. Also es wäre jetzt wie, wenn du mich fragen würdest, wie oft hast du bei der Nationalmannschaft schon mitgespielt?
0: Ja, Anna Fleischhauer ist wieder als Field-Reporterin natürlich dabei. Jan Koppen sowieso im Team von Ninja Warriors Germany. Und habe ich gerade richtig rausgehört schon, du bist eigentlich schon immer Fan der Sendung gewesen und hast womöglich zu Hause auf der Couch das ohnehin mitkommentiert.
2: Nein, ich habe es nicht mitkommentiert. Ich habe zu Hause auf der Couch mitgeturnt. Das kann man jetzt.
0: Aber sag mal, wie läuft das bei euch zu Hause? Deine Frau Anna Kraft, die kommt ja auch vom Sportfernsehen. Ja. Bettelt ihr euch da auch um die Fernbedienung und kommentiert auf der Couch oder schaut ihr schweigsam Fernsehen?
2: Es kommt darauf an, was wir gucken. Wir haben ja noch zwei Kinder, die haben in der Regel die Macht. So richtig viel Fernsehen gucken wir gar nicht. Wir gucken gerne Sport, wir gucken gerne Tatort und wir gucken gerne so Physical Entertainment.
1: Ich habe eine Frage jetzt zu dieser Kombination. Wir hatten diese Woche schon Jan-Josef Liefers hier bei uns zu Gast. Der ist ja mit einer Schauspielerin auch verheiratet. Du bist jetzt auch mit einer Sportbegeisterten. Ist das dann so, dass bei euch zu Hause auch nur Sport gemacht wird? Also die beiden Töchter auch super sportlich sind oder ist es genau das Gegenteil?
2: Nein, Sport spielt schon eine große Rolle in unserem Leben. Und ich würde jetzt behaupten, also meine Kleine ist 5, dass es kaum eine 5-Jährige gibt, die so viel über die Fußball-Bundesliga und über die Nationalmannschaft weiß. Es ist ja auch so, dass sie teilweise wahllos im Telefon rumtippen und teilweise Bundesliga-Trainer per FaceTime kontaktieren. Aber da ja da auch viele Familienväter dabei sind, stoße ich da auf größtes Verständnis.
0: Moment, heißt das, deine Töchter haben schon wie oft mit Jürgen Klopp telefoniert?
2: mit Jürgen Klopp glaube ich einmal. Ja.
1: Ah, wirklich?
2: Ja.
0: Und wie oft hast du schon mit ihm gesprochen?
2: Sehr oft. Wir haben ja den Sommer miteinander verbracht und kennen uns seit Ende der 90er, also seit er vom Spieler zum Trainer wurde. Und wir haben viele schöne Stunden zusammen verbracht und ich freue mich einfach, dass es jetzt diesen Überschneidungspunkt mit der deutschen Nationalmannschaft gibt, weil es einfach ein super Typ ist, jetzt mal unabhängig davon, ob er ein guter Trainer ist oder nicht, aber er ist auch ein guter Trainer, sehr guter sogar.
0: Ein super Typ, sicherlich ist er auch ein cooler Typ, so cool wie er immer tut, dieser Bundestrainer, das besprechen wir gleich weiter hier bei RTL Radio mit dem anderen Supertypen, TV-Kommentar.

0: Aimee Fischer, Love Changes Everything. Feel Good Music von den 80ern bis heute. RTL Radio mit Fußballkommentator Wolf Fuß.
1: Hallöchen.
2: Hallo.
0: Heute spielt Deutschland gegen Serbien in München. Sag mal, du kennst ja Jürgen Klopp gut, hast uns eben verraten, dass du seine Handynummer natürlich hast. Ihr seid euch schon so oft begegnet am Spielfeldrand. Mal ehrlich, nach dem Unentschieden gegen die Niederlande und der Niederlage gegen Griechenland, ist Jürgen Klopp, der Bundestrainer, dann wirklich immer noch so cool, wie er immer tut?
3: Ja, er ist schon sehr cool. Also das muss man sagen. Und er ist sich auch der Schwierigkeit der Aufgabe bewusst. Alles andere wäre ja auch naiv von ihm zu glauben, dass er immer schnell die Hand drauflegt und auf einmal schießen die aus allen Rohren.
0: Und wie man sich immer wieder mental aufbaut, selbst wenn es fürs Team nicht so besonders gut läuft, da hast du ja als Fan vom ersten FC Köln, genauso wie ich im Übrigen, sicherlich den einen oder anderen Tipp für Jürgen Klopp, oder?
3: Ja, klar. Ab und zu muss man einfach nur mal die Augen zumachen und aushalten. Nach dem Spiel sagst du dann, ich gehe nie wieder hin, um dann die Woche drauf voller Euphorie wieder anzutreten.
0: Du bist rund um die Fußballspiele ja immer mal kurz so auch im Bild zu sehen. Bei Ninja Warrior morgen Abend wirst du auch häufiger mal von der Kamera gezeigt. Hat sich dein Leben auch dadurch verändert, dass du häufiger zu sehen bist? Also bist du berühmt? Fühlt sich das so an? Ich sag dir auch warum. Ich war mal in Köln unterwegs mit der Straßenbahn und da war eine Schulklasse mit mir im Abteil und da waren so ein paar Jungs total aufgeregt. Hey, wir haben heute voll den Berühmten gesehen, den Wolf Fuß. Kennt ihr den? Und da ging es um dich. Da dachte ich, erstaunlich.
3: Nein, es ist ja so, dass ich seit Jahren einfach große Fußballspiele übertrage und bei Sky auch regelmäßig Samstagabend in den Wohnzimmern zu Gast bin, sodass du natürlich schon das Gefühl hast, dass du so Teil der Fußballfamilie oder Fußballgemeinde bist. Und ich habe sehr lange auch FIFA gemacht, also das Computerspiel. Auch da haben ja viele geglaubt, dass ich bei ihnen in der Konsole liege und muss das Eltern und Kinder erst davon überzeugen, dass es nicht ihre Konsole ist, in der ich liege, sondern eine andere.
0: Und jetzt bist du morgen Abend also der Neue im Team von Ninja Warrior. Wie unterscheidet sich das zu einem Fußballspiel? Ich meine, das geht ja über mindestens zweimal 45 Minuten und diese Parcours sind ja oft dann schneller vorbei als gedacht. Wie ist das anders für dich als Kommentator?
3: Es ist noch mehr Show und es ist noch mehr Unterhaltung. Das ist ja Unterhaltungsfernsehen, Physical Entertainment ist. Ansonsten sind die Unterschiede gar nicht so groß, ehrlicherweise, weil du ja auch in dem Parcours nicht weißt, was passiert. Du weißt auch nicht, schafft es der Athlet, wie weit schafft es der Athlet. Und da stelle ich schon Parallelen fest. Was allerdings tatsächlich ein großer Unterschied ist, auf der einen Seite 2x45 und da sind es, lass mich nicht lügen, in der Regel so maximal 3 bis 4 Minuten für einen Lauf. Und es sind halt Einzelathleten und kein Mannschaftssport.
0: Wolfuß, Ninja Warrior Germany, morgen Abend bei RTL und dann am Sonntag das 4. Länderspiel von Bundestrainer Jürgen Klopp. Es geht gegen Griechenland in Thessaloniki. Du freust dich schon auf Tsatsiki und Gyros, oder?
3: Ja.
2: Und gibst du uns noch einen Tipp für heute Abend für Serbien?
3: Knapper Sieg, 2-1.
0: Toi, toi, toi. Toi. Toi.
2: Tschüss.
3: Tschüss.
4: Und hier ist der RTL-Verkehrsreport. Vorsicht auf der A1 Trier Richtung Köln-Koblenz. In Höhe von Hasborn steht ein defekter LKW auf dem Standstreifen. Vorsicht A6 Luxemburg Richtung Belgien zwischen Marmor und Briddel. Hier steht ein defektes Auto. A1 Trier Richtung Köln-Koblenz zwischen Föhren und Salmtal 2 Kilometer Stau wegen eines Unfalls. Und A1 Trier Richtung Saarbrücken zwischen Mering und Rheinsfeld ist eine Unfallaufnahme auf dem Standstreifen. Alle Infos gibt's auch auf rtlradio.de. Gute Fahrt.
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0: L'amour. Feel Good Music von den 80ern, gerade mit Erasure, bis heute. Und da haben wir jetzt was bei RTL Radio. Cat's Eye, eine Girl Group, entsprungen einer TV-Casting-Show. Und dieser Song hier heißt Animal. Grrr. Es geht so ein bisschen um das Tier in uns, Andrea. Die wilde, die instinktive Seite, die jeder in sich trägt.
1: Die habe ich jetzt ja gerade bei dir kennengelernt. Toll.
0: Morgen trage ich was aus Leo. Oh.

0: Radio Die Schauenshow mit Andrea Ostermann und Thorsten Schauen. Weißt du, was mir aufgefallen ist bei den neuen Smartphones?
1: Nein, was denn?
0: Die Gespräche werden nicht besser, wenn man sich ein neues Telefon kauft.
1: Das stimmt. Hängt aber so ein bisschen vom Gegenüber ab, muss man sagen.
0: Aber die Fotos in der Tat. Ja. Ich denke auch manchmal, soll ich mir dieses ganz neue Ding kaufen für so viel Geld? Es macht dann halt nochmal schönere, bessere Bilder. Oder sollte ich mir eine Digitalkamera kaufen? Oder sind die Handys, die Smartphones mittlerweile so gut, dass du gar keinen Fotoapparat mehr brauchst?
1: Das klären wir jetzt.
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0: Womit mache ich die besseren Bilder, mit meinem Smartphone oder mit dem Fotoapparat?
1: Also wenn du meinen Mann fragst, ist das eine Sünde, nur mit dem Handy zu fotografieren. Da geht das überhaupt nicht. Der muss immer einen richtigen Fotoapparat. Die Fotos sind auf jeden Fall ganz anders, meinte. Ich sehe keinen Unterschied.
0: Also es gibt ja diese kompakten sogenannten Systemkameras. Und 20 von denen hat die Stiftung Warentest antreten lassen gegen das iPhone 17 Pro. Was rausgekommen ist, verrät Technikexperte Dennis Stieler.
3: Uns hat sehr überrascht, wie nah so ein High-End-Smartphone mittlerweile an die Fähigkeiten vollwertiger Kameras herankommt. Bei guten Lichtverhältnissen waren die Bilder quasi nicht von denen der Systemkameras zu unterscheiden. Bei wenig Licht war das iPhone meist sogar besser. Und für Porträtaufnahmen bei Wohnzimmerbeleuchtung bekam es die Bestnote. Bei Gegenlichtreflexen zum Beispiel oder bei der Bildstabilisierung, also dem Verwacklungsschutz, zeigt das iPhone kleinere Schwächen. Hinzu kommt, dass es anders als die Kameras nur im automatischen Modus fotografieren kann, also Blende, Belichtungszeit und Lichtempfindlichkeit lassen sich nicht manuell einstellen. Das kann dazu führen, dass iPhone-Bilder in Stil und Ästhetik manchmal sich sehr ähnlich sind.
0: Wie erklärst du das jetzt deinem Ehemann und seinem Fotoapparat?
1: Ich sag dem, der kann schön da bleiben, wo der Pfeffer wächst mit seinem Fotoapparat. Weißt du, wir müssen auch immer so ewig lang stehen bleiben, bis er die richtige Einstellung hat. Kennst du so diese eingefrorenen Lächeln? Furchtbar. Und zack, gemacht, fertig. Also ich bleibe bei meinem Telefon.
0: Ich habe auch immer überlegt, ein Fotoapparat zu kaufen, aber das Smartphone hast du halt auch immer dabei, immer in der Hosentasche.
1: Ja, genau.
0: Komm, ich mache ein Bild von uns, Selfie. Ja. Jack, komm auch mit drauf, unser Producer.
4: Lächeln.
0: Hey, smile.

0: Ich bin Christian Haffmann. Guten Tag. Der Tankrabatt ist gestartet und die Spritpreise sind sofort gefallen. Bis heute früh um 8 Uhr hat der ADAC für Super E10 im Schnitt etwas mehr als 2 Euro gemessen. 14,5 Cent weniger als gestern zur gleichen Zeit. Diesel lag bei 2,21 Euro, ein Minus von 15 Cent. Vielerorts, etwa in München, Stuttgart oder Leipzig, gab es E10 schon unter 2 Euro. In Hamburg und Köln dagegen kaum. Seit Mitternacht gilt ein Steuernachlass von 17 Cent pro Liter. Ob der komplett bei den Autofahrern ankommt, muss sich erst zeigen. Die positiven Nachrichten aus der deutschen Wirtschaft werden wieder mehr. Der deutschen Elektroindustrie geht es so gut wie seit Jahren nicht mehr. Das IFO-Institut meldet für September den besten Geschäftsklimawert seit langem. Die aktuelle Lage bewerten die Unternehmen deutlich besser. Grund ist laut IFO-Experte Klaus Wohlrabe eine außergewöhnlich starke Nachfrage mit vielen Neuaufträgen. Die Firmen wollen ihre Fertigung deshalb in den kommenden Monaten ausweiten. Kleine Kinder sind viel aktiver, als die meisten Erwachsenen denken. 3- bis 4-Jährige kommen im Schnitt auf rund 18.500 Schritte am Tag. Das zeigt eine internationale Studie mit über 3.500 Kindern aus 44 Ländern. Die Unterschiede sind aber riesig. Zwischen besonders ruhigen und besonders aktiven Kindern können an einem Tag mehr als 25.000 Schritte liegen, heißt es. Auffällig, Kinder in ärmeren Ländern laufen deutlich mehr als in reicheren Ländern und Jungen kommen auf mehr Schritte als Mädchen. 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
1: Für Luxemburg und die gesamte Großregion. Es ist meist dicht bewölkt und es regnet zeitweise. Örtlich kommen auch richtige Schauer runter. Im Laufe des Tages wird es dann etwas freundlicher, das bei Höchstwerten zwischen 15 und 21 Grad. Morgen am Freitag wird es teilweise erst sehr neblig, dann aber auch locker bewölkt und meist trocken. Dabei liegen die Höchstwerte zwischen 17 und 22 Grad. Und hier ist der RTL-Verkehrsreport. Vorsicht A6 Luxemburg Richtung Belgien. Zwischen Marmer und Bredel steht ein defektes Auto auf dem Standstreifen. Vorsicht A6 Kaiserslautern Richtung Saarbrücken. In Höhe von Saarbrücken-Fechingen. Hier steht ein defektes Auto ebenfalls auf dem Standstreifen. A1 Trier Richtung Luxemburg. In Höhe von Munsbach ist die rechte Spur wegen einer Baustelle gesperrt. Auf der A8 Luxemburg Richtung Saarlouis zwischen Perlborg und Tunnel Pellingerberg ist die Fahrbahn auf einen Fahrstreifen verengt. Und A620 Saarlouis Richtung Saarbrücken zwischen Völklingen Ost und Saarbrücken-Gerswaler Behinderungen wegen Mäharbeiten. Gute und auch sichere Fahrt.

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11: Gleich ist es 11, steht da auf der Uhr. Und hast du gesehen, wie der Kalender heute umgeklappt ist? Wir haben Oktober.
12: Oh, verrückt, oder? Das ging jetzt irgendwie flott.
11: Außerdem ist heute Donnerstag. Das heißt, wir nehmen euch heute noch mit ins Kino und sind gleich erstmal verabredet mit Punkt 12 Moderatorin Angela Fingererben. Hier in der Schorn Show, wir sind Andrea Ostermann und Thorsten Schorn.
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0: Feel Good Music von Carly Rae Jepsen, Call Me Maybe, Ruf mich doch vielleicht mal an, hat auch Angela Fingererben gesagt.
1: Hallo, and this is crazy.
2: Hallo.
0: Angela, was gibt's denn heute am Donnerstag in RTL.12?
1: Wir haben ein außergewöhnliches Haustier, das total lieb ist, nix frisst, kein Dreck macht, aber mit dem man richtig gut kuscheln kann.
0: Bernd Fuchs, der mit dir Punkt 12 moderiert, oder? Um wen geht's?
1: Ja, mit dem kuschle ich auch ganz gern. Nee, es geht tatsächlich um KI-Haustiere gegen die Einsamkeit. Oh. Klingt jetzt skurril, aber für einige Menschen wirklich wichtig. Und dieses Tier schauen wir uns an. Es ist
0: das hat es doch schon in den 90ern gegeben, Tamagotchi. Da hat man sich auch mit beschäftigen können.
1: Ja, aber mit dem konnte man nicht kuscheln, ne? Die waren ja nicht weich.
0: Ja, okay.
2: Oh, das ist ja spannend, okay.
1: Dann haben wir noch, heute kommt ja das Schwarzbuch raus. Ne? Da steht ja immer drin, was wir armen Steuerzahler hier immer unterstützen müssen. Und da haben wir ein Parkhaus, das ist wirklich mehr als idiotisch. 9 Millionen Euro hat es gekostet. Und bevor ein Auto überhaupt drin parken konnte, wurde es wieder abgerissen und neu gebaut.
2: Wirklich? Ja.
1: 9 Millionen Euro.
2: Schön.
0: Auf die Geschichte bin ich gespannt. Das 9 Millionen Euro Parkhaus heute in RTL.12 mit Angela Fingererben. Und ich glaube, wer das gesehen hat, braucht dann auch ein KI-Kuscheltier.
1: Das glaub ich
0: für ein bisschen
1: auch.
0: Liebe und Wärme.

0: La la la, das sind die Black Eyed Peas, Maskenada. Viel Good Music von den 80ern bis heute. Hier ist RTL Radio. Fußball spielen können wir in Deutschland ja gar nicht mehr. Oder doch?
1: Und als wir da jetzt genauer drauf geguckt haben, ist uns ganz, ganz viel Talent ins Auge gesprungen.
2: Aber spricht der von der Mannschaft oder von wem
0: doch
2: spricht er? Für uns Deutsche geht es ja heute wieder in die Nations League. Das ist eine komplett neue Mannschaft, die da auf dem Platz steht. Das ist ja der zweite Teil des Riesenkaders von Jürgen Klopp.
0: Heute Abend in München, Deutschland gegen Serbien. Wie läuft das denn wohl?
3: Ach, da bist du.
4: Wieso ist sie da die Expertin?
3: Weil die Frau Fußball durch und durch ist.
4: Er hat die bisherigen Spiele offenbar geguckt. Ja, unentschieden gegen die Niederländer und verloren gegen Griechenland. Jetzt gegen Serbien.
3: Die Serben sind sehr, sehr stark.
4: Ja.
3: Und wir sind sehr, sehr ungeordnet. Es ist eine komplett neue Mannschaft. Ich baue auf den Klopp, obwohl ich ihn nicht mehr so lieb habe wie früher.
4: Wieso nicht?
3: Er ist zu selbstverliebt und hat sich verkauft, ne? Er hat sich verkauft.
4: Wegen der Werbeverträge?
3: Ja, unter anderem
4: wegen
3: der
4: 3, 4, 5, 12, 37, 20.
3: Wo man seine vielen, vielen Zähne sieht, ne? Aber ich glaube, dass der schon so einen Biss hat und einen Vibe und einen Motivationstyp ist.
4: Die Zähne waren teuer genug. Der sollte Biss haben.
3: Finde ich auch. Aber ich glaube nicht, dass es für einen Sieg reicht.
4: Gegen Serbien nicht, ne?
3: Gegen Serbien, ja, die sind zu stark. Die sind auch massiv. Das ist eine ganz kompakte Abwehr. Das wird nicht reichen.
5: Ich sag doch, die hat Ahnung.
4: Ja, dafür müssten wir uns noch mal nach
3: dem Spiel. Sie hat Meinung. Ahnung weiß ich nicht.
5: Du wirst es sehen, es wird so kommen.
4: Wenigstens ein Unentschieden.
3: Ein Unentschieden kann ich mir vorstellen, ein sehr gequältes. 0-0, 1-1. Aber ich glaube nicht an einen fulminanten Sieg.
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7: Für Luxemburg und die gesamte Großregion schönen guten Tag. Die Luxemburger Tourismusbranche rechnet auch in diesem Jahr wieder mit einem guten Ergebnis. Das geht aus einer vorläufigen Bilanz der Tourismussaison hervor, die Tourismusminister Lex Delis vorgestellt hat, wie das Newsportal Die Grenzgänger LU berichtet. Das Statistikamt Statec zählte von Januar bis Juli einen Anstieg der Anreisen von 3% und einen Anstieg der Übernachtungen von 6% gegenüber demselben Zeitraum des Vorjahres. Vor allem Campingplätze verbuchten hohe Zuströme. Die meisten Touristen kamen aus den Niederlanden, Deutschland und Belgien. Die Kampagne Minijobs erhalten ist eine vom Deutschen Hotel- und Gaststättenverband DEHOGA sowie weiteren Wirtschaftsverbänden gestartete Initiative, die sich gegen die politische Abschaffung oder auch Einschränkung von geringfügigen Beschäftigungsverhältnissen in Deutschland richtet. Dazu Gerion Haumann, Präsident vom DEHOGA Rheinland-Pfalz in Sat.1.
8: Wir hoffen uns, dass ganz, ganz viele Minijobber selber mitmachen, weil wir 7 Millionen Minijobber in Deutschland haben. Und das, was die Bundesregierung vorhat, ist das Gegenteil von dem, was sie vor der Wahl versprochen hat, nämlich mehr Netto vom Brutto. Fakt ist, durch die jetzigen Überlegungen würden wir von mehr Brutto weniger Netto haben. Das ist das faktische Aus für die Minijobs.
7: Aktuell liegt die Verdienstgrenze für Minijobs gekoppelt an den Mindestlohn bei 603 Euro pro Monat. Rheinland-Pfälzische Schwimmbäder bekommen mehr Geld für Sanierungsarbeiten. Aus dem Sonderprogramm des Bundes stehen dafür mehr als 11 Millionen Euro zur Verfügung, teilte die Staatskanzlei in Mainz nach Angaben des SWR mit. Es sollen 12 Projekte gefördert werden. Die höchsten Summen entfallen auf den Ersatzneubau eines Hallenbades in Trier mit 3,5 Millionen Euro sowie auf das Moselbad in Bernkastel-Kues mit 1,6 Millionen Euro. 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
9: Hier ist der RTL-Verkehrsreport. Es geht auf die A1 Trier Richtung Luxemburg. In Höhe von Munsbach ist die rechte Spur wegen einer Baustelle gesperrt. Auf der A8 Luxemburg Richtung Saarlouis zwischen Perlborg und Tunnel Pellinger Berg ist die Fahrbahn auf einen Fahrstreifen verengt. A620 Saarlouis Richtung Saarbrücken zwischen Völklingen Ost und Saarbrücken Gersweiler. Hier finden Mäharbeiten statt und es kommt zu Behinderungen. Alle Infos gibt es auch auf rtlradio.de. Gute Fahrt.
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0: You Love Me, das ist Feel Good Music von Rita Ora. Die darf jetzt Auto fahren.
1: Ja, hat auch nur 12 Jahre für ihren Führerschein gebraucht, die Gute.
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0: Feel Good Music von Rosé und Bruno Mars, Apartat. Das ist die Abkürzung für Apartment. Und Donnerstag ist die Abkürzung für Kinotag.
1: Ja, und weißt du, was sehr schön ist? Im Moment können wir uns nicht beklagen über einen Mangel an schönen Männern im Kino. Tom Cruise ist ab heute am Start.
0: Ja, wir gucken rein in seinen neuen Film.
2: Ich glaube, Sie verstehen nicht, was hier passiert, Sir.
3: Was war das gerade?
4: Der Gletscher da in Grönland verschiebt sich 1,5 Meter.
5: Mr. President, wir sind einer Katastrophe dieses Ausmaßes völlig schutzlos ausgeliefert.
6: Was ist unser Worst-Case-Szenario?
5: 18 Billionen Dollar.
7: Digga hat uns in diese Scheiße geritten und Digga gräbt uns da auch wieder raus.
1: Was los?
0: Der neue Film mit Tom Cruise heißt Digga. Es ist ein Kandidat auch für das Jugendwort des Jahres. Aber ich glaube, es ist hier anders gemeint.
1: Richtig.
0: Digga. Matthias Schmidt, der Filmexperte vom Stern, hat Digga schon gesehen. Matthias, worum geht's bei Digga?
8: Es geht um die Geschichte eines Mannes, der eben so lange Öl fördert, auf Teufel komm raus, bis es eben nicht mehr gut geht. In der Arktis bilden sich Methanfelder. Ein riesiger Eisberg bricht ab und durch seine schiere Größe bedroht er Europa und andere Teile der Welt. Und Digga wird natürlich dann vom US-Präsidenten in die Pflicht genommen und gesagt, ja, du kannst nicht immer nur Kohle verdienen mit deinem Öl, sondern du musst auch was tun, dass jetzt quasi nicht halb Europa absäuft.
0: Ich würde ja allenfalls für die wunderbare Sandra Hüller in den Film gehen, die da eine kleine Rolle spielt. Andrea, haben wir schon im Subtext rausgehört, freut sich über den schönen Tom Cruise. Wie ist der denn so in dem Film?
8: Also Tom Cruise ist wirklich ganz anders als gewohnt. Er hat ja fast in den letzten Jahren fast nur noch so Actionfilme gemacht, Top Gun Maverick, die Mission Impossible Sachen. Diesmal hat er eben einen Bierbauch, fitteres Haar, ganz großspuriges, sehr arrogantes Auftreten. Er spielt das wirklich sehr gut. Ohne zu viel zu spoilern, es geht nicht nur um diese Action-Geschichte um Digger, sondern auch um ein Theaterstück über diese Geschichte von Digger. Also so ein bisschen Film im Film. Insofern teilweise auch nicht das klassische Action-Kino, das man vielleicht erwartet. Also der Film macht es einem nicht leicht. Es ist auf jeden Fall sehenswert, auch wegen Tom Cruise und der kleinen Rolle von Sandra Hüller. Aber es ist, man kriegt was anderes, als was man durch die Trailer erwartet. Aber vielleicht ist es manchmal bei Hollywood auch ganz gut.
0: Wie schnell du da gerade raus gewesen bist,
1: ja,
0: Andrea,
1: raus.
0: Bei Tom Cruise und Bierbauch. So oberflächlich hätte ich dich gar nicht eingeschätzt. Also Tom Cruise, jetzt neu im Film Digga. Würdest du ihn empfehlen, Matthias?
8: Ich mag den Regisseur Iñárritu, das ist ein Mexikaner, sehr gerne, weil der auch immer das Theater liebt. Birdman zum Beispiel war ganz toll, The Revenant mit DiCaprio. Ich finde, das ist eher so einer seiner mittelguten Filme, weil er eben teilweise auch ein bisschen übers Ziel hinausschießt. Das ist sehr theatralisch, teilweise sehr schrill, eine Farce, so ein bisschen Stanley Kubrick, Dr. Strangelove. Ja, aber es ist kein schlechter Film, man muss sich nur, glaube ich, eine eigene Meinung bilden.
0: Ja, dazu laden wir euch ein zur eigenen Meinung. 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Ab heute neu im Kino.

0: Ich bin Christian Haffmann. Guten Tag. Der Tankrabatt ist gestartet und die Spritpreise sind sofort gefallen. Bis heute früh um 8 Uhr hat der ADAC für Super E10 im Schnitt etwas mehr als 2 Euro gemessen. 14,5 Cent weniger als gestern zur gleichen Zeit. Diesel lag bei 2,21 Euro, ein Minus von 15 Cent. Vielerorts, etwa in München, Stuttgart oder Leipzig, gab es E10 schon unter 2 Euro. In Hamburg und Köln dagegen kaum. Seit Mitternacht gilt ein Steuernachlass von 17 Cent pro Liter. Ob der komplett bei den Autofahrern ankommt, muss sich erst zeigen. Die positiven Nachrichten aus der deutschen Wirtschaft werden wieder mehr. Der deutschen Elektroindustrie geht es so gut wie seit Jahren nicht mehr. Das IFO-Institut meldet für September den besten Geschäftsklimawert seit langem. Die aktuelle Lage bewerten die Unternehmen deutlich besser. Grund ist laut IFO-Experte Klaus Wohlrabe eine außergewöhnlich starke Nachfrage mit vielen Neuaufträgen. Die Firmen wollen ihre Fertigung deshalb in den kommenden Monaten ausweiten. Jürgen Klopp will bei der Fußballnationalmannschaft heute endlich seinen ersten Sieg als Bundestrainer einfahren. Gegner ist Serbien und für den DFB steht einiges auf dem Spiel. Nach dem 1:1 gegen die Niederlande und dem 0:1 gegen Griechenland steht Deutschland in der Nations League nur auf Platz 3. Klopp schickt in der Münchner Allianz Arena eine weitgehend neue Truppe aufs Feld. Bayern-Keeper Jonas Urbich könnte sein Debüt feiern. 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
1: Für Luxemburg und die gesamte Großregion. Es ist meist dicht bewölkt und es regnet zeitweise. Örtlich kommen auch richtige Schauer runter. Im Laufe des Tages wird es dann etwas freundlicher, das bei Höchstwerten zwischen 15 und 21 Grad. Morgen am Freitag wird es teilweise erst sehr neblig, dann aber auch locker bewölkt und meist trocken. Dabei liegen die Höchstwerte zwischen 17 und 22 Grad. Und hier ist der RTL-Verkehrsreport. Vorsicht auf der A13, Pétange Richtung Schengen. In Höhe der Ausfahrt Buron steht ein defekter LKW. A1 Trier Richtung Luxemburg. In Höhe von Munsbach ist die rechte Spur wegen einer Baustelle gesperrt. A8 Luxemburg Richtung Saarlouis. Zwischen Perlbork und Tunnel Pellingerberg ist die Fahrbahn auf einen Fahrstreifen verengt. Auf der A620 Saarlouis Richtung Saarbrücken. Zwischen Völklingen Ost und Saarbrücken Gersweiler Behinderungen wegen Mäharbeiten. Das noch bis ca. 14 Uhr. Und alle Infos gibt es aktuell auch auf rtlradio.de. Gute und auch sichere Fahrt.
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11: Gleich ist es 12, hier ist die Schorn-Show mit Andrea Ostermann und Thorsten Schorn und wir haben einen Gast, weltberühmt aus der Jury von Let's Dance, Joachim Lambi. Hallo.
12: Hallo ihr zwei, ich freue mich sehr.
13: Hallo. Du bekommst ja jetzt hier jedes Wochenende deine eigene Sendung. Worum es da geht, wann die läuft und alle Informationen, die gibt's hier bei uns gleich.
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0: ist Feel Good Music von den 80ern bis heute. Culture Club mit Kammer Chameleon.
1: Fängt man sofort so an, so in so einen Jive, in so einen schönen Standardtanz reinzugehen, oder?
0: Riecht direkt ein bisschen nach Let's Dance, wenn der Mann zu Besuch ist.
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0: Wir wollen jetzt schon mal aufs Wochenende gucken, denn Joachim Lambi, berühmt aus der Jury von Let's Dance, hat jeden Sonntag jetzt hier bei uns Besuch. Und zur Premiere ist er zu Besuch bei uns. Hallo Herr Lambi, hallo Joachim.
3: Hallo. Thorsten, hallo ihr Lieben. Also ich freue mich sehr, dass ich bei euch sein darf und dass ich bei RTL Radio sein darf. Das ist großartig.
0: Wer ist dein Gast in der Premiere jetzt am Sonntag?
3: Ich habe eine ganz fantastische, ja, wie soll ich sagen, Gesprächspartnerin mit Franziska van Almsick.
1: Oh.
3: Ja, und sie hat so viel bestimmt zu erzählen. Wir werden bestimmt sprechen über ihre Erfolge, ihre Zeit auch noch in Ost-Berlin. Wir werden darüber sprechen, wie sie mit all dem umgegangen ist. Mediengröße, Bekanntheit. Wir werden aber auch über ihre Projekte sprechen. Sie hat zum Beispiel ein sehr schönes Projekt, dass alle Kinder schwimmen lernen.
1: Das ist so wichtig. Das
3: ich finde
1: so
3: das
1: wichtig.
3: Super wichtig.
1: Ich habe das bei meinen Kindern gemerkt, es ist so schwer, in einen Schwimmkurs zu kommen.
3: Also im Grunde musst du schon, wenn du schwanger bist, die Kinder anmelden,
1: ja,
3: so ungefähr.
1: Eigentlich ja.
3: Sonst kriegst du gar keinen Platz. Ich habe das bei unseren Kindern, wir haben es auch gemacht, die haben auch mit 3, 4 schwimmen gelernt, Gott sei Dank. Und das

0: ist Ihr Herzensprojekt und darüber werden wir auch sprechen.
1: Das ist eine tolle Geschichte, weil das hat ja einmal mit Sicherheit zu tun, aber ja auch mit Autonomie für Kinder. Die haben ja auch ein Erfolgserlebnis, wenn sie schwimmen können. Mhm. Und wer hat nicht schon mal so Helikoptereltern am Strand erlebt?
0: Die laufen auf und ab, auf und ab, auf und ab.
1: Mit den Schwimmflügelchen hinter, pass auf, da ist Wasser, das ist gefährlich. Nein, ist es ja nicht, wenn ich schwimmen kann. Tolle Sache von Franzi. Ja. Und es ist ja auch wirklich krass. Ich weiß nicht, was ihr beide so gemacht habt mit 14. Ich bin gerne mit Freunden draußen Fahrrad gefahren, hab am Commodore C64 rumgedaddelt und die ist mit 14 bei den Olympischen Spielen gewesen und hat da die Silbermedaille gewonnen.
0: Ja, also das ist schon irre. Ich muss sagen, ich habe mit 14 auch fast nicht täglich, aber 3-4 Mal die Woche trainiert, Sport und somit, ich kann das so ein bisschen nachvollziehen.
2: Bei Stimmt, dir. Du bist ja da genauso in diesem
0: Hamsterrad.
2: Ja, ne?
0: ist so ein Hamsterrad. Aber es hat auf der anderen Seite auch unheimlich viel Spaß gemacht, ihr auch bestimmt und das sind all die Themen, die wir am Sonntag mal gemütlich, ganz entspannt mit ihr besprechen wollen.
2: Zumal ich sagen muss, Franziska von Almsicht, während der Sportzeit wirkte die ja immer so ein bisschen hart,
0: überhaupt
2: aber ich habe jetzt gehört, schon mal, die sprechen, die ist ja lustig.
0: Die ist lustig, hat so ein bisschen Berliner Schnauze, was ich ja mag,
2: ja
0: die ist auch eine Forsche. Und also eine ganz angenehme Persönlichkeit.
2: Toll.
1: Na guck mal, und du hast ja nur getanzt. Sie hat beim Schwimmen hat die richtig.
2: Jetzt, Herr Schorn, nur getanzt.
0: Herr Schorn, ich tanze ihn gleich auf der Nase rum.
2: Der geht Herr gleich, Schorn. Der Herr Lambi, wenn du so weitermachst.
1: So, jetzt hört genau hin. Herr Lambi lädt ein, die Premiere mit Joachim Lambi. Wir werfen ihn ins kalte Wasser. Und wie könnte das besser gehen als mit Schwimmstar Franzi von Almsick?
0: Am Sonntag. 11 Uhr, nur bei RTL Radio.

0: Hey, Neck, Feel Good Music, hier ist RTL Radio und wir fahren heute auf der letzten Rille.
1: Du, also ich bin hier wirklich auf dem letzten Tropfen reingerollt. Ich bin auf Tankreserve, aber ich habe gesagt, vor heute tanke ich auf gar keinen Fall.
0: Manche haben vielleicht ihr Auto geschoben, um bis zum 1. Oktober zu warten. Seit heute gilt der Tankrabatt von 17 Cent inklusive Mehrwertsteuer, wobei die große Frage gewesen ist, wird das überhaupt weitergegeben an die Kundinnen und Kunden? Ich habe mal den Check gemacht an unserer Tankstelle, war gestern extra noch da, Andrea, hab die Preisliste fotografiert und mit heute Morgen abgeglichen. Und tatsächlich, der Liter E10 und auch Liter Diesel, zumindest an meiner Tankstelle, exakt 17 Cent günstiger als noch gestern.
1: Habe ich so auch gesehen.
0: Wie viel tankt ihr denn so im Monat?
2: Ich habe ein kleines Auto und ich tanke nicht so oft, weil ich viel Homeoffice mache, aber so zweimal im Monat, also so 100 Liter vielleicht.
3: Ja, oh, das geht aber auch ins Geld,
2: das
3: oder?
2: Das geht auch gut ins Geld, ja.
3: Bist du bei über 200 Euro aktuell?
2: Über 200 Euro, ja.
3: Manche sagen ja, ich spüre die Spritpreise gar nicht, ich tanke immer nur für einen Fuffi.
2: Ja, das macht natürlich viel Sinn.
3: Immer gleich, bei mir wird es nicht teurer. Insgesamt kostet diese Maßnahme rund 2,5 Milliarden Euro.
2: Den Staat, oder was jetzt?
3: Ja, richtig, ja, aber Entschuldigung, wer ist der Staat?
2: Ja, uns, genau, jeden, ja, stimmt.
3: Also, was in die linke Hosentasche reinkommt,
2: geht zur rechten wieder raus quasi.
3: So ist es, Tankrabatt, ole ole.
2: Ja.
4: Hier der RTL-Verkehrsreport. Vorsicht, auf der A6 Arlon Richtung Luxemburg-Stadt. Vor der Ausfahrt Briede kam es zu einem Unfall mit einem LKW. Die Pannenspur und die rechte Spur sind blockiert. Es staut sich hier. Dann geht's auf die A13 Pétange Richtung Schengen. In Höhe der Ausfahrt Bourange stehen defekter LKW. Und im Saarland die L347 ist zwischen Abzweig nach Hausstadt und Düppenweiler wegen einer Unfallaufnahme gesperrt. Gute Fahrt!
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0: RTL Radio, die Sean-Show am Donnerstag und gleich spielen wir wieder unser kleines Quiz.
1: Seans gute Fragen und ihr könnt mitmachen unter der 0151 40 500 600.
0: Bis dahin unter anderem Musik von Mucha Buena, das ist Feel Good Music, Real Girl und wer genau hinhört, hört ein bisschen Lenny Kravitz raus. Das Sample am Anfang ist aus It Ain't Over Till It's Over.

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0: Under Pressure von Queen und David Bowie. Feel Good Music von den 80ern bis heute. Hier ist RTL Radio und jetzt spielen wir unser Quiz.
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0: Unsere Kandidatin heute heißt Manu. Sie kommt aus Viersen, das ist bei Düsseldorf in Nordrhein-Westfalen. Hallo Manu.
2: Hallo, guten Morgen.
3: Hallo.
0: Und Manu hat sich eigentlich bei uns gemeldet, weil sie ganz spitze Ohren hatte, als wir hier über die Coldplay-Konzerte nächstes Jahr gesprochen haben. Da haben Andrea und ich angekündigt, die kommen irgendwann im Sommer nach Berlin, München, Köln und Hamburg. Und du bist riesengroßer Coldplay-Fan, Manu.
2: Ja, bin ich. War ich schon ein paar Mal und würde ich gern wieder hingehen. Deshalb war ich so hellhörig.
3: Aber du warst schon mal da, weil die müssen ja eine Sensation sein, die Konzerte, ne?
2: Ja, war mega. Da waren so ganz viele bunte Schmetterlingspapierflitter kamen da und dann habe ich gedacht, also ich gehe sowieso sehr regelmäßig zu Konzerten, aber das war mir so das Highlight überhaupt.
0: Ich habe da auch zum ersten Mal diese Armbänder umgelegt bekommen. Jeder im Publikum kriegt so ein LED-Armband und ich dachte zuerst, was soll das denn für ein Accessoire sein? Da hatten die ganz neu und dann blinkt das ganze Stadion. Das ist wirklich irre.
2: Ja, es war irre. Mhm.
0: Und Manu, weißt du was? Offenbar ist Chris Martin, der Coldplay-Frontmann, ein regelmäßiger RTL-Radiohörer, weil nachdem wir hier über die Termine gesprochen haben, hat er gesagt, jetzt posaunen die da schon raus. Jungs, wir müssen noch mal gucken. Die haben die von ihrer Homepage runtergenommen, Andrea, nachdem wir darüber gesprochen haben.
3: Ja, genau. Also sie sagen, die Städte stehen relativ fest, aber die Termine noch nicht. Offenbar sind die Hallen gar nicht frei.
0: Und Manu, wäre das nicht schön, wenn du zum Coldplay-Konzert gehst mit diesem Baumwoll-Umhängebeutel in Pink von RTL Radio?
2: Ja, super. Ja. Perfekt.
0: Gerne dürft ihr meine Tasche kontrollieren. Guckt mal, ist das nicht ein schöner Beutel? Alles, was du brauchst, sind 4 richtige Antworten in einer halben Minute. Unser Quiz zum heutigen Donnerstag, den 1. Oktober. Bist du bereit?
2: Ich bin bereit.
0: Dann geht's los.
2: Super.
0: Die Katze. Welches TV-Sternchen hat heute Geburtstag?
2: Die Katze.
3: Mach weiter, dann mach ich nicht.
0: Abgekürzt Katze.
2: Weiter.
0: Wie hoch ist ab heute der Tankrabatt inklusive Mehrwertsteuer?
2: 17 Cent.
0: Richtig. Ganze Bohne oder gemahlen? Welches Heißgetränk hat heute seinen Aktionstag?
2: Kaffee?
0: Ja, ich bin schwul und das ist gut so. Welcher ehemalige Berliner Bürgermeister wird heute 73?
2: Ich weiß nicht. Tut mir leid. Nein, sag mal den Namen.
0: Klaus Wowereit und Daniela Katzenberger.
2: Ja.
0: Dass die mal in einem Atemzug zusammen genannt werden.
2: Ja.
0: Manu, mit dem Beutel hat es nicht geklappt, aber vielleicht sehen wir uns mal bei einem Coldplay-Konzert wieder.
2: Es war ein nettes Gespräch, super. Ich danke euch vielmals.
0: Tschüss, liebe Manu. Grüße nach Viersen. Tschüss.
2: Schönen Tag noch. Danke, tschüss.
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0: Ich bin Christian Haffmann. Guten Tag. Der Tankrabatt ist gestartet und die Spritpreise sind sofort gefallen. Bis heute früh um 8 Uhr hat der ADAC für Super E10 im Schnitt etwas mehr als 2 Euro gemessen. 14,5 Cent weniger als gestern zur gleichen Zeit. Diesel lag bei 2,21 Euro, ein Minus von 15 Cent. Vielerorts, etwa in München, Stuttgart oder Leipzig, gab es E10 schon unter 2 Euro. In Hamburg und Köln dagegen kaum. Seit Mitternacht gilt ein Steuernachlass von 17 Cent pro Liter. Ob der komplett bei den Autofahrern ankommt, muss sich erst zeigen. Die positiven Nachrichten aus der deutschen Wirtschaft werden wieder mehr. Der deutschen Elektroindustrie geht es so gut wie seit Jahren nicht mehr. Das IFO-Institut meldet für September den besten Geschäftsklimawert seit langem. Die aktuelle Lage bewerten die Unternehmen deutlich besser. Grund ist laut IFO-Experte Klaus Wohlrabe eine außergewöhnlich starke Nachfrage mit vielen Neuaufträgen. Die Firmen wollen ihre Fertigung deshalb in den kommenden Monaten ausweiten. Jürgen Klopp will bei der Fußballnationalmannschaft heute endlich seinen ersten Sieg als Bundestrainer einfahren. Gegner ist Serbien und für den DFB steht einiges auf dem Spiel. Nach dem 1:1 gegen die Niederlande und dem 0:1 gegen Griechenland steht Deutschland in der Nations League nur auf Platz 3. Klopp schickt in der Münchner Allianz Arena eine weitgehend neue Truppe aufs Feld. Bayern-Keeper Jonas Urbich könnte sein Debüt feiern. 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
1: Für Luxemburg und die gesamte Großregion. Heute bleibt die Wolkendecke dicht, daraus entwickelt sich Regen, der teilweise langanhaltend und kräftig ausfällt. Die Höchstwerte bewegen sich zwischen 16 Grad in der Eifel und im Uessling und 21 Grad an Saar und Mosel. Und morgen, nachdem sich der örtliche Nebel aufgelöst hat, zeigt sich immer mehr die Sonne. Dazu bleibt es trocken mit maximalen Temperaturen zwischen 17 und 22 Grad. Hier der RTL-Verkehrsreport. Vorsicht auf der A6 Arlon Richtung Luxemburg-Stadt. Vor der Ausfahrt Briedel kam es zu einem Unfall mit einem LKW. Die rechte und die Pannenspur sind blockiert. 3 Kilometer staut es sich hier. Eine Baustelle befindet sich auf der A1 Trier Richtung Luxemburg-Stadt. In Höhe Munzbach ist die rechte Spur gesperrt. Und auf der A620 Saarlouis Richtung Saarbrücken zwischen Völklingen-Ost und Saarbrücken-Gersweiler. Hier kommt es wegen Mäharbeiten bis 14 Uhr zu Behinderungen. Gute und auch sichere Fahrt.
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2: Gleich ist es 13 Uhr, wir sind's.
3: Hallo.
2: Andrea Ostermann, Thorsten Schorn und gleich kommt noch einer dazu, TV-Fußball-Kommentator Wolf Fuß.
4: Ich kenne ihn von der Playstation.
5: Da kommentiert er auch, oder?
4: Ja.
6: Ist ein guter.
5: Was macht den so gut?
4: Fachkenntnis, Megastimme.
7: Ja, so ein bisschen aufgeregten Ziel, war doch mal ein bisschen lauter, ne? Hat ein bisschen emotional, was der eigentlich so von den alten Fußballreportern nicht kennst.
2: Und Wolf Fuß ist deshalb auch heute unser Gast.
4: Ach, herzlichen Glückwunsch.
2: Bei RTL Radio.
7: Hi Wolf, viel Spaß, ne?
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0: Ivy Cross, das ist Feel Good Music von Gossip. Hier ist RTL Radio und wir freuen uns jetzt nochmal auf eine der bekanntesten und größten Stimmen im deutschen Fernsehen.
1: Er kommentiert die großen Fußballspiele und ist morgen auch bei einer der größten Shows hier auf RTL zu sehen.
0: Zu Gast jetzt bei uns, Wolf Fuß.
2: Hallo.
1: Hallo.
0: Heute Abend ist ja auch Fußball, Deutschland gegen Serbien in München. Wie stufst du das so ein, was gerade alles passiert unter dem neuen Bundestrainer Jürgen Klopp?
2: Ich würde es mal so unter der Oberbegrifflichkeit vieles im Fluss zusammenfassen. wir haben ja den ersten Teil des Kaders haben wir ja schon mal kennengelernt. Jetzt kommt also heute Abend der zweite Teil des Kaders. Und ich nehme an, dass man auch heute Abend sehen wird gegen Serbien, dass das noch einen Moment dauert. Aber hoffentlich sind wir dann am Sonntag live bei RTL in Thessaloniki gegen die Griechen schon wieder einen Schritt weiter und können dann nach den vier Spielen sagen, okay, jetzt haben wir aus einem Fundus von 44 Spielern die 23 Besten rausgefiltert, die ab November dann nur noch gewinnen.
0: Bevor wir über das Spiel am Sonntag sprechen, das du auch kommentierst hier bei RTL, gucken wir auf morgen Abend, denn Wolf Fuß ist der Neue im Ninja Warrior Team. Wie viele der Parcours hast du schon selbst ausprobiert?
2: Das ist eine unanständige Frage. Weil natürlich habe ich ihn einmal komplett durchgezogen.
0: Ja, ja.
2: Bevor die Athleten kommen, ich kann die ja nicht reinlassen, ohne dass ich nicht einmal durchgegangen bin. Nein, also das ist Hochleistungssport. Also es wäre jetzt wie, wenn du mich fragen würdest, wie oft hast du bei der Nationalmannschaft schon mitgespielt?
0: Ja, Anna Fleischhauer ist wieder als Field-Reporterin natürlich dabei. Jan Koppen sowieso im Team von Ninja Warriors Germany. Und da habe ich gerade richtig rausgehört schon, du bist eigentlich schon immer Fan der Sendung gewesen und hast womöglich zu Hause auf der Couch das ohnehin mitkommentiert.
2: Ich habe es nicht mitkommentiert. Ich habe zu Hause auf der Couch mitgeturnt. Das kann man ja.

0: Aber sag mal, wie läuft das bei euch zu Hause? Deine Frau Anna Kraft, die kommt ja auch vom Sportfernsehen. Ja. Bettelt ihr euch da auch um die Fernbedienung und kommentiert auf der Couch oder schaut ihr schweigsam Fernsehen?
1: Es kommt darauf an, was wir gucken. Wir haben ja noch zwei Kinder, die haben in der Regel die Macht. So richtig viel Fernsehen gucken wir gar nicht. Wir gucken gerne Sport, wir gucken gerne Tatort und wir gucken gerne so Physical Entertainment.
2: Ich habe eine Frage jetzt zu dieser Kombination. Wir hatten diese Woche schon Jan-Josef Liefers hier bei uns zu Gast. Der ist ja mit einer Schauspielerin auch verheiratet. Du bist jetzt auch mit einer Sportbegeisterten. Ist das dann so, dass bei euch zu Hause auch nur Sport gemacht wird? Also die beiden Töchter auch super sportlich sind? Oder ist es genau das Gegenteil?
1: Nein, Sport spielt schon eine große Rolle in unserem Leben. Und ich würde jetzt behaupten, also meine Kleine ist 5, dass es kaum eine 5-Jährige gibt, die so viel über die Fußball-Bundesliga und über die Nationalmannschaft weiß. Es ist ja auch so, dass sie teilweise wahllos im Telefon rumtippen und teilweise Bundesliga-Trainer per FaceTime kontaktieren. Aber da ja da auch viele Familienväter dabei sind, das stoße ich da auf größtes Verständnis.
0: Moment. Heißt es, deine Töchter haben schon wie oft mit Jürgen Klopp telefoniert?
1: mit Jürgen Klopp, glaube ich, einmal. Ja.
2: Wirklich?
1: Ja.
0: Und wie oft hast du schon mit ihm gesprochen?
1: Sehr oft. Wir haben ja den Sommer miteinander verbracht und kennen uns seit Ende der 90er, also seit er vom Spieler zum Trainer wurde. Und wir haben viele schöne Stunden zusammen verbracht. Und ich freue mich einfach, dass es jetzt diesen Überschneidungspunkt mit der deutschen Nationalmannschaft gibt. Weil es einfach ein super Typ ist. Jetzt war unabhängig davon, ob er ein guter Trainer ist oder nicht, aber er ist auch ein guter Trainer. Sehr guter sogar.
0: Ein super Typ, sicherlich ist er auch ein cooler Typ, so cool wie er immer tut, dieser Bundestrainer. Das besprechen wir gleich weiter hier bei RTL Radio mit dem anderen Supertypen, TV-Kommentator Wolf Fuß.

0: Beat. Hartz gibt's a Beat, das ist Olli Mörs, Feel Good Music, RTL Radio mit Fußball-TV-Kommentator Wolf Fuß. Wir sagen nochmal Hallöchen.
1: Hallöchen.
0: Heute spielt Deutschland gegen Serbien in München. Sag mal, du kennst ja Jürgen Klopp gut, hast uns eben verraten, dass du seine Handynummer natürlich hast. Ihr seid euch schon so oft begegnet am Spielfeldrand. Mal ehrlich, nach dem Unentschieden gegen die Niederlande und der Niederlage gegen Griechenland, ist Jürgen Klopp, der Bundestrainer, dann wirklich immer noch so cool, wie er immer tut?
2: Ja, er ist schon sehr cool. Also das muss man sagen. Und er ist sich auch der Schwierigkeit der Aufgabe bewusst. Alles andere wäre ja auch naiv von ihm zu glauben, dass er immer schnell die Hand drauflegt und auf einmal schießen die aus allen Rohren.
0: Und wie man sich immer wieder mental aufbaut, selbst wenn es fürs Team nicht so besonders gut läuft, da hast du ja als Fan vom ersten FC Köln, genauso wie ich im Übrigen, sicherlich den einen oder anderen Tipp für Jürgen Klopp, oder?
2: Ja, klar. Ab und zu muss man einfach nur mal die Augen zumachen und aushalten. Nach dem Spiel sagst du dann, ich gehe nie wieder hin, um dann die Woche drauf voller Euphorie wieder anzutreten.
0: Du bist rund um die Fußballspiele ja immer mal kurz so auch im Bild zu sehen. Bei Ninja Warrior morgen Abend wirst du auch häufiger mal von der Kamera gezeigt. Hat sich dein Leben auch dadurch verändert, dass du häufiger zu sehen bist? Also bist du berühmt? Fühlt sich das so an? Ich sag dir auch warum. Ich war mal in Köln unterwegs mit der Straßenbahn und da war eine Schulklasse mit mir im Abteil und da waren so ein paar Jungs total aufgeregt. Hey, wir haben heute voll den Berühmten gesehen, den Wolf Fuß. Kennt ihr den? Und da ging es um dich. Da dachte ich, erstaunlich.
2: Nein, es ist ja so, dass ich seit Jahren einfach große Fußballspiele übertrage und bei Sky auch regelmäßig Samstagabend in den Wohnzimmern zu Gast bin, sodass du natürlich schon das Gefühl hast, dass du so Teil der Fußballfamilie oder Fußballgemeinde bist. Und ich habe sehr lange auch FIFA gemacht, also das Computerspiel. Auch da haben ja viele geglaubt, dass ich bei ihnen in der Konsole liege und muss das Eltern und Kinder erst davon überzeugen, dass es nicht ihre Konsole ist, in der ich liege, sondern eine andere.
0: Und jetzt bist du morgen Abend also der Neue im Team von Ninja Warrior. Wie unterscheidet sich das zu einem Fußballspiel? Ich meine, das geht ja über mindestens 2x45 Minuten und diese Parcours sind ja oft dann schneller vorbei als gedacht. Wie ist das anders für dich als Kommentator?
2: Es ist noch mehr Show und es ist noch mehr Unterhaltung. Das ist ja Unterhaltungsfernsehen, Physical Entertainment ist. Ansonsten sind die Unterschiede gar nicht so groß, ehrlicherweise, weil du ja auch in dem Parcours nicht weißt, was passiert. Du weißt auch nicht, schafft es der Athlet, wie weit schafft es der Athlet. Und da stelle ich schon Parallelen fest. Was allerdings tatsächlich ein großer Unterschied ist, auf der einen Seite 2x45 und da sind es, lass mich nicht lügen, in der Regel so maximal 3 bis 4 Minuten für einen Lauf. Und es sind halt Einzelathleten und kein Mannschaftssport.
0: Wolfuß, Ninja Warrior Germany, morgen Abend bei RTL und dann am Sonntag das 4. Länderspiel von Bundestrainer Jürgen Klopp. Es geht gegen Griechenland in Thessaloniki. Du freust dich schon auf Tsatsiki und Gyros, oder?
2: Ja.
1: Und gibst du uns noch einen Tipp für heute Abend für Serbien?
2: Knapper Sieg, 2-1.
0: Toi, toi, toi. Toi. Toi.
1: Tschüss. Und hier der RTL-Verkehrsreport. Vorsicht auf der A6 Arlon Richtung Luxemburg-Stadt. Vor der Ausfahrt Briedel kam es zu einem Unfall mit einem LKW. Die rechte und die Pannenspur sind wegen Bergungsarbeiten blockiert. 4 Kilometer staut es sich hier. Auf der A620 Saarlouis Richtung Saarbrücken zwischen Völklingen-Ost und Saarbrücken-Gersweiler kommt es wegen Näharbeiten heute bis ca. 14 Uhr zu Behinderungen. Allen unterwegs, egal wo es hingeht, gute und sichere Fahrt.
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0: RTL Radio Feel Good Music, Homewrecker, Somba. Hier ist die Schorn Show mit mir, Thorsten Schorn, und der von mir so erklärten Polizeiwachtmeisterin Andrea Ostermann.
1: Oh ja, oh ja, das ist wirklich ein Ding. In Frankreich hat die Polizei einen Porsche-Fahrer mit 312 km/h gestoppt.
0: Das geht nicht. 312, sagen, das geht. Der hat auf einer Rakete gesessen.
1: Ja, so ähnlich.
0: 312 Stundenkilometer.
1: Verrückt, oder? Also dem drohen jetzt 3.750 Euro Strafe.
0: Mal abgesehen davon, dass der Führerschein vermutlich
1: ja, klar,
0: ist.
1: Ja, klar, Auto wohl auch.
0: 3.750 Euro.
1: Aber das juckt den Typen vermutlich überhaupt nicht. Der kommt nämlich aus der Schweiz.
0: Ach, der hat das Geld.
1: Der hat das Geld.
0: Mögen's noch ein Schoki, Frau Wachtmeisterin?

0: Der Sound ist von Avicii und der Gesang von L.O. Black. Feel Good Music, Wake Me Up. Übrigens auch immer sehr schön von einer Blaskapelle gespielt. Hier ist RTL Radio. Wer hat das eigentlich verbockt in der Planung? Ja. Wenn wir mal in den Kalender gucken. Heute ist Donnerstag, der 1. Oktober. Da ist natürlich
1: Oktoberfest
0: in München.
1: Und natürlich, nach wie vor, es läuft und wird geschunkelt. Herrlich.
0: Wir haken uns wieder ein.
1: Yeah. Und ich meine, da ist es ja voll. Ich habe doch in München studiert. Wir haben als Studenten, sind wir immer ausgezogen aus unseren Wohnungen während des Oktoberfests und haben die vermietet, weil du da so viel Kohle mit verdienen kannst, weil alle Hotels proppevoll sind.
0: Die Bahnen sind voll, die Polizei hat natürlich auch genug zu tun. Während des Oktoberfests dürfen eigentlich in München keinerlei andere Großevents sein. Und jetzt machen die aber seit über 40 Jahren zum ersten Mal während des Oktoberfests ein Fußballspiel, so ein bedeutendes, gegen Serbien. Wie geht's denn wohl aus?
2: Boah, wer spielt denn gegen Serbien? Wir?
3: Deutschland, ja. Nations League.
2: So gut sind wir schon informiert. Keine Ahnung, 2-1 für Deutschland.
4: 1-1.
3: Habt ihr gar nichts mitbekommen?
2: Nein.
3: Aber es waren doch jetzt 2 Spiele schon gegen Niederlande und gegen Griechenland mit dem neuen Bundestrainer.
4: Das weiß ich leider auch nicht.
3: Ja, natürlich. Ihr seid doch voll into. So, und ihr glaubt, gegen Serbien klappt's?
2: Ja.
3: Warum ist Jürgen Klopp genau der richtige Mann, so vom Typ her?
2: Ich glaube, er hat Biss, oder? Der war doch Trainer von Dortmund, oder?
3: Ja, Dortmund ist richtig, ja.
2: Ja.
3: Davor Mainz, dann Liverpool und der ist unser Bundestrainer.
2: Okay, super.
3: Serbien, das Spiel jetzt, ne? Und dann am Sonntag bei RTL gegen Griechenland.
4: Okay.
3: Genau. Da stehen pro Mannschaft 11 Leute auf dem Platz, einer steht im Tor und wer nach 2x45 Minuten mehr Treffer hat.
4: Das ist 11 Meter, ne? Der gewinnt.
3: Der gewinnt dann, genau. Ja. Guck mal, es ist doch ganz leicht.
2: Erklärt.
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1: Ich bin Christian Haffmann. Guten Tag. Der Tankrabatt ist gestartet und die Spritpreise sind sofort gefallen. Bis heute früh um 8 Uhr hat der ADAC für Super E10 im Schnitt etwas mehr als 2 Euro gemessen. 14,5 Cent weniger als gestern zur gleichen Zeit. Diesel lag bei 2,21 Euro, ein Minus von 15 Cent. Vielerorts, etwa in München, Stuttgart oder Leipzig, gab es E10 schon unter 2 Euro. In Hamburg und Köln dagegen kaum. Seit Mitternacht gilt ein Steuernachlass von 17 Cent pro Liter. Ob der komplett bei den Autofahrern ankommt, muss sich erst zeigen. Die positiven Nachrichten aus der deutschen Wirtschaft werden wieder mehr. Der deutschen Elektroindustrie geht es so gut wie seit Jahren nicht mehr. Das IFO-Institut meldet für September den besten Geschäftsklimawert seit langem. Die aktuelle Lage bewerten die Unternehmen deutlich besser. Grund ist laut IFO-Experte Klaus Wohlrabe eine außergewöhnlich starke Nachfrage mit vielen Neuaufträgen. Die Firmen wollen ihre Fertigung deshalb in den kommenden Monaten ausweiten. Jürgen Klopp will bei der Fußballnationalmannschaft heute endlich seinen ersten Sieg als Bundestrainer einfahren. Gegner ist Serbien und für den DFB steht einiges auf dem Spiel. Nach dem 1:1 gegen die Niederlande und dem 0:1 gegen Griechenland steht Deutschland in der Nations League nur auf Platz 3. Klopp schickt in der Münchner Allianz Arena eine weitgehend neue Truppe aufs Feld. Bayern-Keeper Jonas Urbig könnte sein Debüt feiern. 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
2: Für Luxemburg und die gesamte Großregion. Heute bleibt die Wolkendecke dicht. Daraus entwickelt sich Regen, der teilweise langanhaltend und kräftig ausfällt. Die Höchstwerte bewegen sich zwischen 16 Grad in der Eifel und im Uessling und 21 Grad an Saar und Mosel. Und morgen, nachdem sich der örtliche Nebel aufgelöst hat, zeigt sich immer mehr die Sonne. Dazu bleibt es trocken mit maximalen Temperaturen zwischen 17 und 22 Grad. Hier der RTL-Verkehrsreport. Vorsicht auf der A8 Neunkirchen Richtung Saarlouis. Zwischen Heusweiler und Schwalbach-Schwarzenholz liegt ein totes Tier auf der rechten Fahrbahn. Vorsicht auf der A8 Luxemburg Richtung Saarlouis. Zwischen Perlborg und Tunnel Pellinger Berg stehen defektes Fahrzeug. Und Vorsicht, es sind Personen auf der Fahrbahn. Die L347 ist zwischen Abzweig nach Hausstadt und Düppenweiler wegen der Unfallaufnahme gesperrt. Und den aktuellen Verkehrsservice gibt es auch online über rtlradio.de. Gute Fahrt.
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3: Heute ist Donnerstag, heute ist Kinotag und wir nehmen euch gleich mit in den Film Dicker.
12: Dicker hat uns in diese Scheiße geritten und Dicker gräbt uns da auch wieder raus.
13: Und Digger ist Tom Cruise.
3: Ja, warum allerdings Tom Cruise hier fast nicht wiederzuerkennen ist, das verraten wir euch gleich. Die Sean Show hier mit Andrea Ostermann und Thorsten Sean.
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0: RTL Radio mit Feel Good Music von den 80ern bis heute. Das ist Two Hearts von Phil Collins aus dem Soundtrack vom Film Buster. Und heute ist Donnerstag, auch wieder Kinotag.
1: Ja, und weißt du, was sehr schön ist? Im Moment können wir uns nicht beklagen über einen Mangel an schönen Männern im Kino. Tom Cruise ist ab heute am Start.
0: Ja, wir gucken rein in seinen neuen Film.
2: Ich glaube, Sie verstehen nicht, was hier passiert, Sir.
3: Was war das gerade?
4: Der Gletscher da in Grönland verschiebt sich 1,5 Meter.
5: Mr. President, wir sind einer Katastrophe dieses Ausmaßes völlig schutzlos ausgeliefert.
6: Was ist unser Worst-Case-Szenario?
5: 18 Billionen Dollar.
7: Digga hat uns in diese Scheiße geritten und Digga gräbt uns da auch wieder raus.
1: Da ist was los.
0: Der neue Film mit Tom Cruise heißt Digga. Das ist ein Kandidat auch für das Jugendwort des Jahres. Aber ich glaube, es ist hier anders gemeint.
1: Richtig.
0: Digga. Matthias Schmidt, der Filmexperte vom Stern, hat Digga schon gesehen. Matthias, worum geht's bei Digga?
8: Es geht um die Geschichte eines Mannes, der eben so lange Öl fördert, auf Teufel komm raus, bis es eben nicht mehr gut geht. In der Arktis bilden sich Methanfelder. Ein riesiger Eisberg bricht ab und durch seine schiere Größe bedroht er Europa und andere Teile der Welt. Und Digger wird natürlich dann vom US-Präsidenten in die Pflicht genommen und gesagt, ja, du kannst nicht immer nur Kohle verdienen mit deinem Öl, sondern du musst auch was tun, dass jetzt quasi nicht halb Europa absäuft.
0: Ich würde ja allenfalls für die wunderbare Sandra Hüller in den Film gehen, die da eine kleine Rolle spielt. Andrea, haben wir schon im Subtext rausgehört, freut sich über den schönen Tom Cruise. Wie ist der denn so in dem Film?
8: Also Tom Cruise ist wirklich ganz anders als gewohnt. Er hat ja fast in den letzten Jahren fast nur noch so Actionfilme gemacht, Top Gun Maverick, die Mission Impossible Sachen. Diesmal hat er eben einen Bierbauch, bitteres Haar, ganz großspuriges, sehr arrogantes Auftreten. Er spielt das wirklich sehr gut. Ohne zu viel zu spoilern, es geht nicht nur um diese Action-Geschichte um Digger, sondern auch um ein Theaterstück über diese Geschichte von Digger. Also so ein bisschen Film im Film. Insofern teilweise auch nicht das klassische Action-Kino, das man vielleicht erwartet. Also der Film macht es einem nicht leicht. Es ist auf jeden Fall sehenswert, auch wegen Tom Cruise und der kleinen Rolle von Sandra Hüller. Aber es ist, man kriegt was anderes, als was man durch die Trailer erwartet. Aber vielleicht ist es manchmal bei Hollywood auch ganz gut.
0: Wie schnell du da gerade raus gewesen bist,
1: ja,
0: Andrea,
1: war raus.
0: Bei Tom Cruise und Bierbauch. So oberflächlich hätte ich dich gar nicht eingeschätzt. Also Tom Cruise, jetzt neu im Film Digga. Würdest du ihn empfehlen, Matthias?
8: Ich mag den Regisseur Iñárritu, das ist ein Mexikaner, sehr gerne, weil der auch immer das Theater liebt. Birdman zum Beispiel war ganz toll, The Revenant mit DiCaprio. Ich finde, das ist eher so einer seiner mittelguten Filme, weil er eben teilweise auch ein bisschen übers Ziel hinausschießt. Das ist sehr theatralisch, teilweise sehr schrill, eine Farce, so ein bisschen Stanley Kubrick, Dr. Strangelove. Ja, aber es ist kein schlechter Film, man muss sich nur, glaube ich, eine eigene Meinung bilden.
0: Ja, dazu laden wir euch ein zur eigenen Meinung. Unter der 0151 40 500 600 verschenkt RTL Radio Kinotickets für Digger mit Tom Cruise. Ab heute neu im Kino.
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0: bisschen wilder, zumindest musikalisch, bleiben wir im Sommer.
1: Auch, obwohl wir jetzt den 1. Oktober haben, ist es Donnerstag.
0: Und der Donnerstag ist ja immer der kleine Freitag, also lasst uns aufs Wochenende blicken.
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0: Diesen Samstag unter anderem mit Musik von Sinead O'Connor, Moby, Jupiter Jones, No Doubt und den Boom.

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3: Und hier der RTL-Verkehrsreport. Auf der 1 Trier Richtung Luxemburg-Stadt in Höhe Munzbach ist die rechte Spur wegen einer Baustelle gesperrt. Auch auf der 1 Trier Richtung Köln-Koblenz wird gebaut im Dreieck Moseltal in der Überleitung zur A602 Richtung Trier. Hier werden die Schutzplanken erneuert. Und auf der A1 Saarbrücken Trier zwischen Illingen und Eppelborn, auch hier gibt's Bauarbeiten. Hier ist nur eine Spur frei. Alle Infos, die gibt es aktuell auch auf rtlradio.de.
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0: RTL Radio Feelgood Music jetzt von Ellie Goulding, Love Me Like You Do aus dem Soundtrack von 50 Shades of Grey. Jede Frau hat die Filme gesehen und die Bücher gelesen.
1: Nein, ich nicht. Interessiert mich nicht.
0: Wir drehen gleich keinen Film, sondern machen Fotos. Lassen sich eigentlich bessere Bilder mit eurem Smartphone oder einem Fotoapparat schießen? Das klären wir gleich.

0: Radio Die Schauen-Show mit Andrea Ostermann und Thorsten Schorn. Weißt du, was mir aufgefallen ist bei den neuen Smartphones?
1: Nein, was denn?
0: Die Gespräche werden nicht besser, wenn man sich ein neues Telefon kauft.
1: Das stimmt. Er hängt aber so ein bisschen vom Gegenüber ab, muss man sagen.
0: Aber die Fotos in der Tat. Ja. Ich denke auch manchmal, soll ich mir dieses ganz neue Ding kaufen für so viel Geld? Es macht dann halt nochmal schönere, bessere Bilder. Oder sollte ich mir eine Digitalkamera kaufen? Oder sind die Handys, die Smartphones mittlerweile so gut, dass du gar kein Fotoapparat mehr brauchst?
1: Das klären wir jetzt.
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0: Womit mache ich die besseren Bilder, mit meinem Smartphone oder mit dem Fotoapparat?
1: Also wenn du meinen Mann fragst, ist das eine Sünde, nur mit dem Handy zu fotografieren. Da geht das überhaupt nicht. Der muss immer einen richtigen Fotoapparat. Die Fotos sind auf jeden Fall ganz anders, meinte. Ich sehe keinen Unterschied.
0: Also es gibt ja diese kompakten sogenannten Systemkameras. Und 20 von denen hat die Stiftung Warentest antreten lassen gegen das iPhone 17 Pro. Was rausgekommen ist, verrät Technikexperte Dennis Stieler.
3: Uns hat sehr überrascht, wie nah so ein High-End-Smartphone mittlerweile an die Fähigkeiten vollwertiger Kameras herankommt. Bei guten Lichtverhältnissen waren die Bilder quasi nicht von denen der Systemkameras zu unterscheiden. Bei wenig Licht war das iPhone meist sogar besser. Und für Porträtaufnahmen bei Wohnzimmerbeleuchtung bekam es die Bestnote. Bei Gegenlichtreflexen zum Beispiel oder bei der Bildstabilisierung, also dem Verwacklungsschutz, zeigt das iPhone kleinere Schwächen. Hinzu kommt, dass es anders als die Kameras nur im automatischen Modus fotografieren kann. Also Blende, Belichtungszeit und Lichtempfindlichkeit lassen sich nicht manuell einstellen. Das kann dazu führen, dass iPhone-Bilder in Stil und Ästhetik manchmal sich sehr ähnlich sind.
0: Wie erklärst du das jetzt deinem Ehemann und seinem Fotoapparat?
1: Ich sag dem, der kann schön da bleiben, wo der Pfeffer wächst mit seinem Fotoapparat. Weißt du, wir müssen auch immer so ewig lang stehen bleiben, bis er die richtige Einstellung hat. Kennst du so diese eingefrorenen Lächeln? Furchtbar. Ja. Ein iPhone, zack, gemacht, fertig. Also ich bleibe bei meinem Telefon.
0: Ich habe auch immer überlegt, ein Fotoapparat zu kaufen, aber das Smartphone hast du halt auch immer dabei, immer in der Hosentasche.
1: Ja, genau.
0: Komm, ich mache ein Bild von uns. Selfie. Ja. Jack, komm auch mit drauf. Unser Producer.
4: Lächeln.
0: Hey, smile.

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1: Ich bin Philipp Ringel, guten Tag. Armes Deutschland? Nein, könnte man denken, wirft man einen Blick ins aktuelle Schwarzbuch vom Bund der Steuerzahler. Der hat darin 100 Beispiele für Steuerverschwendung aufgelistet, darunter ein Tapetenmuseum für 35 Millionen oder Panda-Bären aus China für fast 20 Millionen Euro. Im Fokus in diesem Jahr stehen beim Lobbyverband aber vor allem vergiftete Geschenke. Claudia Wächter berichtet.
2: Diese Geschenke sind staatliche Förderprogramme, die zum Beispiel Kommunen beantragen, nur weil es dann Geld gibt, ohne wirklichen Nutzen, sagt der Lobbyverband und fordert mehr Transparenz bei solchen Verfahren. Und dann wären da noch die Projekte, wo viele nur sagen, der Hammer. Designermöbel im Jobcenter, einen einzigen Fahrradstellplatz für 16.000 Euro oder Dienstlaptops, die nie eingeschaltet werden.
1: Cola, Fanta und Co. werden nicht teurer, zumindest vorerst. Denn die geplante Zuckersteuer von Finanzminister Klingbeil ist gekippt, das berichtet die dpa. Der Grund demnach, für die Zusatzsteuer gibt's wohl keine Mehrheit mehr. Die soll eigentlich ab dem 1. Juli gelten. Das Finanzministerium geht dadurch von Zusatzeinnahmen von rund 1 Milliarde Euro pro Jahr aus. Der Bundestag ist jetzt auf TikTok. Dort werden jetzt regelmäßig Updates rund um den Alltag im Parlament gepostet. Zum Start gibt's schon mal ein kurzes Video rund um die Redezeit und den angemessenen Ton am Pult, sowie ein kleiner Einblick ins Archiv. Der Bundestag will so vor allem jüngere Menschen direkter erreichen. Dort, wo politische Meinungsbildung stattfindet, dürfe der Bundestag nicht fehlen, meint Bundestagspräsidentin Klöckner. 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
3: RTL Wetter. Für Luxemburg und die gesamte Großregion. Den Nachmittag hindurch bleibt die Wolkendecke dicht. Daraus entwickelt sich Regen, der teilweise anhaltend und kräftig ausfallen kann. Die Höchstwerte bewegen sich zwischen 16 Grad in der Eifel und im Ösling und 21 Grad an Saar und Mosel. Und morgen, nachdem sich der örtliche Nebel aufgelöst hat, zeigt sich immer mehr die Sonne. Es bleibt trocken und die maximalen Temperaturen liegen zwischen 17 und 22 Grad. Hier der RTL-Verkehrsreport. Vorsicht auf der A8 Luxemburg Richtung Saarlouis. Zwischen Merzig und Rehlingen befindet sich eine ungesicherte Unfallstelle. Vorsicht auf der L141 Saar-Wellingen. Zwischen Kreisverkehr und Ortsausgang befindet sich eine Ölspur auf der Fahrbahn. Und in Luxemburg in Bettenburg kam es zu einem Unfall beim Bahnhof am Kreisel. Eine Spur ist hier blockiert, es staut sich. Allen unterwegs, egal wo es hingeht, gute und auch sichere Fahrt.
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9: 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Es ist fast 15 Uhr, Zeit in unsere Trikots zu schlüpfen.
3: Oh ja, heute Abend ist ja das Spiel.
10: Gegen Serbien. Ja. Was reißen wir denn da?
11: Ja, also auf jeden Fall Revanche für Vorrundenspiel 2010, ne?
10: Boah, da hat aber einer die komplette Statistik im Kopf.
11: Ja, natürlich. Miro Klose, erste Halbzeit, gelb-rote Karte, weil der Schiri da das Spiel wieder verpfiffen hat.
10: Also, Deutschland gegen Serbien geht wie aus?
11: Ja, ich sag, das wird ein richtig ruckeliges 2-1. Immer noch kein Heavy-Metal-Fußball, aber Kloppo kriegt so ein, der kriegt sein erstes Erfolgserlebnis.
9: Jawohl. Und wir zwei werden jetzt ausgewechselt. Auf den Platz kommt Aileen Osei, die ist alleine so stark wie wir beide.
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RTL Radio im Feel Good Nachmittag, heute am Donnerstag und neu die Sean Show mit Thorsten Sean täglich 10 bis 15 Uhr. Und deutschlandweit liegt die Mittagspause und das Mittagessen hinter uns, aber das habe ich mich auch schon ganz oft gefragt. 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Und wir starten jetzt weiter rein in den neuen Monat Oktober und in den Feel Good Nachmittag mit Feel Good Music von den 80ern bis heute. Jetzt Radio Gaga, Queen. Einen schönen Feel Good Nachmittag.

0: Ihr hört RTL Radio am Donnerstag und die Vorfreude wächst aufs Feiertagswochenende, auch wenn der Tag der Deutschen Einheit diesmal auf einen Samstag fällt. Es gibt auch noch einen weiteren Grund, sich zu freuen. Olli Geissen wird wieder am Start sein mit der ultimativen Chartshow, natürlich hier bei uns auf RTL Radio ab 14 Uhr. 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

0: Das klingt gut. Eine Runde mitsingen, also mit Olli Geissen bei der ultimativen Chartshow am Samstag ab 14 Uhr am Feiertag. Und jetzt geht's hier gleich weiter mit mehr Feel Good Music von den 80ern bis heute. Madonna und Ofenbach spiele ich auch.
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2: Für Luxemburg und die gesamte Großregion schönen guten Tag. Zu trocken, zu warm und außergewöhnlich viel Sonne. Der September in Rheinland-Pfalz ist nach einer vorläufigen Bilanz des Deutschen Wetterdienstes einer der 5 trockensten Septembermonate seit Beginn der Wetteraufzeichnungen 1881 gewesen. Im Schnitt wurden nur rund 19 Liter Niederschlag pro Quadratmeter gemessen, wie der DWD in Offenbach laut dpa mitteilte. Das entspreche nur knapp einem Drittel der Menge des vieljährigen Mittelwerts der internationalen Referenzperiode 1961 bis 1990. Die durchschnittliche Temperatur im September in Rheinland-Pfalz lag nach der vorläufigen DWD-Auswertung mit 17,0 Grad Celsius deutlich höher als im langjährigen Mittel mit 13,5 Grad. Die langjährige rheinland-pfälzische CDU-Landesvorsitzende und Bundestagspräsidentin Julia Klöckner verschärft den Ton. Sie warnt vor einer weiteren Eskalation im Bundestag und kündigt an, bei systematischen Störungen notfalls ganze Fraktionen aus dem Plenum zu verweisen. Gleichzeitig kritisiert sie, dass manche Redebeiträge zunehmend für TikTok und andere Social-Media-Kanäle inszeniert würden. Das sagte Klöckner in Welt TV.
3: Manchmal hat man den Eindruck, dass das Plenum, das Parlament, eigentlich nur noch Bühne für einen Social-Media-Post ist. Und wenn jemand seine Follower begrüßt in der Anrede, da gehen wir auch rein. Es werden keine Follower begrüßt, sondern die Kollegen, die im Saal sind.
2: Im Fokus stehen dabei vor allem AfD und Linke. Den Führerschein online beantragen oder den Wohnsitz digital anmelden. Das soll im Saarland bis Ende Juni 2027 flächendeckend möglich sein. Digitale Verwaltung müsse dort ankommen, wo sie gebraucht wird und im Alltag funktionieren, teilte Digitalminister Jürgen Barke laut dpa dazu mit. Insgesamt 5 Leistungen der Verwaltung sollen jetzt schnell in die Fläche kommen. Ziel sei, dass Bürger Verwaltungsleistungen überall im Saarland einfach digital erledigen können. 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
0: Hier der RTL-Verkehrsreport. Vorsicht auf der A1 Saarbrücken Richtung Trier. In der Ausfahrt Illingen kommt es nach einem Unfall zu Behinderungen. Dann geht's auf die A8 Neunkirchen Richtung Saarlouis. In Höhe Heusweiler kam es zu einem Unfall. Die Polizei ist noch nicht vor Ort. Eine Spur ist teilweise blockiert. Und auf der A8 der Luxemburg Richtung Saarlouis zwischen Merzig und Rehlingen. Auch hier kommt es nach einem Unfall zu Behinderungen. Den aktuellen Verkehrsservice gibt's auch online über rtlradio.de. Gute Fahrt.
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RTL Radio im Feel Good Nachmittag. Heute am Donnerstag mit Feel Good Music von den 80ern bis heute gleich. Don't talk, just kiss. Das ist sicher auch ein Motto gerade für viele auf dem Oktoberfest. Und wir sind in einem neuen Monat. Einen schönen 1. Oktober. Jetzt mit Laura Branigan. Gloria.

0: Ich bin Philipp Ringel, guten Tag. Der Tankrabatt 2.0 ist da und der war heute Morgen auch zu spüren. Bis zu 15 Cent pro Liter waren Benzin und Diesel günstiger. Aber in den Stunden danach ist der Effekt stellenweise schon wieder deutlich verpufft. Thomas Bleskin berichtet.
1: Super E10 bei 2,20 Euro und Diesel bei 2,34 Euro, Stand 14 Uhr. Viel ist damit vom Tankrabatt nicht geblieben. Im Vergleich zu gestern sind die Unterschiede minimal. Genau das hatten Kritiker vorhergesagt. Sie werfen der Bundesregierung nun vor, nichts aus der ersten Mineralölsteuer im Sommer gelernt zu haben. Etliche Experten schlagen vor, lieber gezielt einkommensschwache Haushalte zu entlasten, anstatt große und teure Autos, die viel verbrauchen, mit zu subventionieren.
0: Zuckerschock für Finanzminister Klingbeil. Denn der muss seine geplante Extrasteuer auf zuckerhaltige Getränke wohl erstmal wieder einpacken. Das berichten mehrere Medien. Der Grund? Der Plan findet in der Koalition offenbar keine Mehrheit mehr. Klingbeil hatte seinen Entwurf gestern an die anderen Ministerien geschickt. Zusatzeinnahmen von rund 1 Milliarde Euro pro Jahr soll die neue Steuer bringen. Und die ist laut ARD-Infos auch noch nicht endgültig vom Tisch. Die Beratungen sollen weitergehen. Aus CR7 wird RL7. Nur wenige Stunden nachdem Portugals Starkicker Cristiano Ronaldo die Nationalmannschaft verlassen hat, trägt seine ehemalige Rückennummer bereits ein neuer Spieler. Rafael Leão wird in der Nations League gegen Dänemark damit auf dem Platz stehen. Ronaldo hat die Trikotnummer zuvor fast 2 Jahrzehnte getragen. Er hatte sie 2008 von Luis Figo übernommen. Der Grund für Ronaldos Rückzug? Er saß zuletzt beim Portugal-Spiel gegen Norwegen nur auf der Bank. Und auch gegen Dänemark hätte er keinen Startelfeinsatz bekommen. Daraufhin ist er einfach abgereist. 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
2: Wetter. Für Luxemburg und die gesamte Großregion. Den Nachmittag hindurch bleibt die Wolkendecke dicht. Daraus entwickelt sich Regen, der teilweise anhaltend und kräftig ausfallen kann. Die Höchstwerte bewegen sich zwischen 16 Grad in der Eifel und im Ösling und 21 Grad an Saar und Mosel. Und morgen, nachdem sich der örtliche Nebel aufgelöst hat, zeigt sich immer mehr die Sonne. Es bleibt trocken und die maximalen Temperaturen liegen zwischen 17 und 22 Grad. Und hier der RTL-Verkehrsreport. Vorsicht auf der A1 Köln-Koblenz Richtung Trier zwischen Dreieck Vulkan, Eifel und Manderscheid. Hier liegt ein Gegenstand auf der Fahrbahn. Vorsicht auf der A8 Neunkirchen Richtung Saarlouis in Höhe Heusweiler gab es einen Unfall. Hier kommt es zu Verzögerungen. Und in Merzig in der Losheimer Straße zwischen zum Gipsberg und Merchinger Straße sind beide Fahrtrichtungen wegen einer Unfallaufnahme momentan gesperrt. Allen unterwegs gute und auch sichere Fahrt.
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0: bin aus dem Nähkästchen geplaudert.
1: Du musst dir vorstellen, ich bin morgens aufgestanden, habe mich geduscht, geschminkt, habe mir sensationelle Outfits, sensationelle Turbane mitgenommen und habe jeden Tag ausgesehen wie Hollywood. Und die haben alle ausgesehen wie bei Tante Elisabeth in Göttingen im Schrebergarten. Und ich denke mir dann immer, es heißt Sommerhaus der Stars. Stars sehen sowieso nicht aus wie du und ich. Und deswegen fand ich das immer so ein bisschen komisch, dass sie dann so in ihren Jogginghosen, in ihren Pantöffelchen da saßen, ungeschminkt, unrasiert. Dachte mir jetzt einmal, du kannst ja kein Fernsehen machen.
0: Also da geht's wirklich teilweise richtig ab. Die kämpfen ja um 50.000 Euro, die Promi-Paare. Heute Abend 20.15 Uhr bei RTL. Eine neue Folge vom Sommerhaus der Stars. Ganz viel Spaß. Gleich mehr Feel Good Music von den 80ern bis heute. Ich spiele Donna Summer, She Works Hard for the Money. Und auch Michael Schulte, Love Sick.
2: Hier der RTL-Verkehrsreport. Vorsicht auf der A1 Köln-Koblenz Richtung Trier zwischen Geroldstein und Daun. Hier gab es einen Unfall, hier kommt es zu Verzögerungen. Auf der A48 Dreieck Vulkaneifel Richtung Koblenz zwischen Ulmen und Laubach wird der Verkehr nach einem Unfall auf der linken Spur an der Unfallstelle vorbeigeführt, staut sich hier. Und auf der A62 Landstuhl Richtung Nonnweiler zwischen Freisen und Birkenfeld, hier kommt es zu Behinderungen wegen einer ungesicherten Unfallstelle. Gute Fahrt!
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Gleich Bruce Springsteen mit Hungry Heart. 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Jetzt Lessons in Love.

0: Ich bin Philipp Ringel, guten Tag. Daumen drücken für den ersten Kloppersieg unserer DFB-Elf. Nachher muss das Team ja in München in der Nations League gegen Serbien ran. Wie die Bild berichtet, wird Serge Gnabry als Kapitän die Elf aufs Feld führen. Im Tor steht diesmal Jonas Obig, davor als Innenverteidiger gesetzt Malik Chau und Waldemar Anton. Anpfiff ist um 20.45 Uhr. Das ZDF zeigt das Spiel live. Der Tankrabatt 2.0 ist da. Die erhoffte Entlastung ist zumindest heute aber schon wieder stellenweise verpufft. Am Vormittag waren die Preise bei Benzin und Diesel um bis zu 15 Cent pro Liter günstiger als zuletzt. Mit der 12-Uhr-Regel haben die Mineralölkonzerne die Preise zum Teil aber wieder ordentlich angezogen. Super E10 lag mit Stand von 14 Uhr bei 2,20 Euro, Diesel bei 2,34 Euro. Kritiker hatten das auch schon so vorausgesagt. Experten schlagen deshalb gezielte Entlastungen für einkommensschwache Haushalte vor, anstatt die Unterstützung per Gießkanne an alle zu verteilen. Künstliche Intelligenz ist im Joballtag bei vielen gar nicht mehr wegzudenken. Fast jeder zweite Beschäftigte nutzt sogenannte KI-Agenten bereits am Arbeitsplatz. Damit liegt Deutschland auf einem weltweiten Spitzenplatz, hinter den USA auf Rang 2 der führenden Industrienationen. Mehr von Diana Kramer.
1: Anders als klassische Chatbots, die auf Nutzerfragen antworten, Texte umwandeln oder Fotos bearbeiten, agieren KI-Agenten autonom. Sie steuern Arbeitsabläufe und treffen selbstständig Entscheidungen. Vor allem im IT-Bereich, aber auch an Finanzmärkten, in der Industrie und Logistik gehören sie längst zum Arbeitsalltag. Das schürt bei Beschäftigten gleichzeitig die Sorge um die eigene berufliche Zukunft. 43% befürchten, dass ihr Job durch KI oder durch Kollegen mit größerer KI-Kompetenz überflüssig wird.
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2: Wetter. Für Luxemburg und die gesamte Großregion. Es regnet mal mehr, mal weniger stark bei aktuell um die 16 Grad. In der Nacht wird der Regen weniger, es lockert sogar auch auf. Gegen morgen bildet sich dann stellenweise Nebel und die Temperaturen sinken auf 13 bis 7 Grad. Und morgen, nachdem sich der örtliche Nebel aufgelöst hat, wird's wieder schön. Die Sonne kommt immer mehr raus, es bleibt trocken und die Höchstwerte liegen zwischen 17 und 22 Grad an Saarmosel und Alzett. Hier der RTL-Verkehrsreport. Auf der 1 Köln-Koblenz Richtung Trier zwischen Geroldstein und Daun kommt es zu Behinderungen nach einem Unfall. Auf der A48 Dreieck Vulkaneifel Richtung Koblenz zwischen Ulmen und Laubach wird der Verkehr nach einem Unfall auf der linken Spur an der Unfallstelle vorbeigeführt. Und auf der A62 Landstuhl Richtung Nonnweiler zwischen Freisen und Birkenfeld. Hier befindet sich eine ungesicherte Unfallstelle. Hier kommt es zu Behinderungen. Gute Fahrt!
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0: 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Jetzt hier bei uns gleich mehr Feel Good Music von den 80ern bis heute. France Gall, Ella Ella und auch Blue, All Rise.
2: Hier der RTL-Verkehrsreport auf der A6 Kaiserslautern Richtung Metzerbrücken. Zwischen der Grumbachtalbrücke und der Talbrücke Bischmisheim befindet sich eine ungesicherte Unfallstelle. Dann geht's auf die A48 Dreieck Vulkaneifel Richtung Koblenz zwischen Ulmen und Laubach. Hier ist die linke Spur nach einem Unfall frei. Und auf der A62 Landstuhl Richtung Nonnweiler zwischen Freisen und Birkenfeld. Hier ist eine Spur nach einem Unfall gesperrt. Allen unterwegs, egal wo es hingeht, gute Fahrt.
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0: Ich bin Isabel Hertel. Mein RTL kommt jetzt auch ins Radio. Genau mein Ding. Ihr kennt mich aus Unter uns. Hier spiele ich die Ute Huber.
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Ihr hört RTL Radio im Feel Good Nachmittag und deutschlandweit freuen wir uns alle schon auf das Feiertagswochenende. Da der Tag der Deutschen Einheit dieses Mal auf einen Samstag fällt, darf man nicht vergessen, Wochenendeinkauf ist am Samstag dann gar nicht möglich. Also den vielleicht dann noch morgen schnell erledigen. Jetzt weiter schön entspannen mit Feel Good Music von den 80ern bis heute. Gleich David Guetta, zuerst Offerworld, Big in Japan.

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1: 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Ich bin Philipp Ringel, guten Tag. Armes Deutschland? Nein, könnte man denken, wirft man einen Blick ins aktuelle Schwarzbuch vom Bund der Steuerzahler. Der hat darin 100 Beispiele für Steuerverschwendung aufgelistet, darunter ein Tapetenmuseum für 35 Millionen oder Pandabären aus China für fast 20 Millionen Euro. Im Fokus in diesem Jahr stehen beim Lobbyverband aber vor allem vergiftete Geschenke. Claudia Wächter berichtet.
2: Diese Geschenke sind staatliche Förderprogramme, die zum Beispiel Kommunen beantragen, nur weil es dann Geld gibt, ohne wirklichen Nutzen, sagt der Lobbyverband und fordert mehr Transparenz bei solchen Verfahren. Und dann wären da noch die Projekte, wo viele nur sagen, der Hammer. Designermöbel im Jobcenter, einen einzigen Fahrradstellplatz für 16.000 Euro oder Dienstlaptops, die nie eingeschaltet werden.
1: Zuckerschock für Finanzminister Klingbeil. Denn der muss seine geplante Extrasteuer auf zuckerhaltige Getränke wohl erstmal wieder einpacken. Das berichten mehrere Medien. Der Grund? Der Plan findet in der Koalition offenbar keine Mehrheit mehr. Klingbeil hatte seinen Entwurf gestern an die anderen Ministerien geschickt. Zusatzeinnahmen von rund 1 Milliarde Euro pro Jahr soll die neue Steuer bringen. Und die ist laut ARD-Infos auch noch nicht endgültig vom Tisch. Die Beratungen sollen weitergehen. Den Besen hat er stehen gelassen, denn in der Prignitz in Brandenburg fährt Lord Voldemort jetzt Bus. Die deutsche Stimme des berühmten Bösewichts aus dem Harry-Potter-Universum, Udo Schenk, hat in seiner Heimat Wittenberge nämlich alle Haltestellenansagen komplett neu eingesprochen. Natürlich im Voldemort-Stil und das klingt so.
3: Unser nächster Halt, Wittenberge Bahnhof.
1: Die Ansagen laufen noch bis Anfang November. 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
4: Für Luxemburg und die gesamte Großregion. Es regnet mal mehr, mal weniger, stark bei aktuell um die 16 Grad. In der Nacht wird der Regen weniger, es lockert sogar auf. Gegen Morgen bildet sich stellenweise Nebel, dabei sinken die Temperaturen auf 13 bis 7 Grad. Und morgen, nachdem sich der örtliche Nebel aufgelöst hat, zeigt sich immer mehr die Sonne. Dazu bleibt es trocken und die Höchstwerte liegen zwischen 17 Grad in der Eifel und im Ösling und 22 Grad an Saar und Mosel. Hier der RTL-Verkehrsreport auf der 6 Kaiserslautern Richtung Metzerbrücken. Zwischen der Grumbach-Talbrücke und der Talbrücke Bichmishain kommt es zu Behinderungen nach einem Unfall. Auf der 48 Dreieck-Vulkaneifel Richtung Koblenz zwischen Ulmen und Laubach. Hier wird der Verkehr nach einem Unfall auf der linken Spur vorbeigeführt. Und auf der A62 Landstuhl Richtung Nonnweiler zwischen Freisen und Birkenfeld ist die Richtungsfahrbahn nach einem Unfall gesperrt. Der Verkehr wird in Höhe Freisen abgeleitet. Gute und auch sichere Fahrt.
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0: 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Jetzt mehr Feel Good Music von den 80ern bis heute. Gleich spiele ich Kim Wilde und auch die Pussycat Dolls.
1: Hier der RTL-Verkehrsreport auf der 1 Köln-Koblenz Richtung Trier. Zwischen Dreieck Vulkaneifel und Manderscheid liegen Gegenstände auf der Fahrbahn. Auf der A6 Kaiserslautern Richtung Metzerbrücken zwischen der Grumbach-Talbrücke und der Talbrücke Bischmisheim ist die rechte Spur nach einem Unfall gesperrt. Und auf der A62 Landstuhl Richtung Nonnweiler zwischen Freisen und Birkenfeld ist die Richtungsfahrbahn nach einem Unfall gesperrt. Allen unterwegs, egal wo es hingeht, gute und sichere Fahrt.
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RTL Radio im Feel-Good-Nachmittag. Jetzt sind wir schon im frühen Abend. Wir rücken immer näher ran an den Anpfiff um 20.45 Uhr. Ganz Deutschland guckt heute in die Allianz Arena. Wir spielen in der Nations League gegen Serbien. Hoffentlich gewinnen wir heute. Und das gab es übrigens seit 1982 nicht mehr. Oktoberfest in München und ein Fußball-Länderspiel zur gleichen Zeit. Also da geht's gerade richtig ab. Und jetzt aber weiter hier bei uns auch mehr Entspannung, mehr Feel-Good-Music von den 80ern bis heute. Gleich R.E.M. Losing My Religion. Zuerst Bruno Mars. I Just Might. Schönen Donnerstag.

0: Ich bin Philipp Ringel, guten Abend. Das dürfte Millionen Amazon-Kunden betreffen. Der Online-Riese muss seine umstrittene Prime-Preiserhöhung wieder zurücknehmen. Der Bundesgerichtshof hat die Klausel gekippt, mit der Amazon die Preise im Jahr 2022 angezogen hatte. Bedeutet, der Beitrag sinkt jetzt wieder, vielleicht gibt's sogar Geld zurück. Geklagt hatten Verbraucherschützer, weil Amazon die Kosten für die Mitgliedschaft ordentlich erhöht hatte. Von rund 70 Euro auf fast 90 Euro pro Jahr. Laut den Richtern in Karlsruhe hat der Konzern seine Kunden aber nicht ausreichend genug über die Preiserhöhung informiert und verpasst mitzuteilen, ob man die Preiserhöhung akzeptieren muss, widersprechen oder das Abo kündigen kann. Daumen drücken für den ersten Kloppo-Sieg unserer DFB-Elf. Nachher muss das Team ja in München in der Nations League gegen Serbien ran. Wie die Bild berichtet, wird Serge Gnabry als Kapitän die Elf aufs Feld führen. Im Tor steht diesmal Jonas Obig, davor als Innenverteidiger gesetzt Malik Chau und Waldemar Anton. Anpfiff ist um 20.45 Uhr. Das ZDF zeigt das Spiel live. Zuckerschock für Finanzminister Klingbeil. Denn der muss seine geplante Extrasteuer auf zuckerhaltige Getränke wohl erstmal wieder einpacken. Das berichten mehrere Medien. Der Grund? Der Plan findet in der Koalition offenbar keine Mehrheit mehr. Klingbeil hatte seinen Entwurf gestern an die anderen Ministerien geschickt. Zusatzeinnahmen von rund 1 Milliarde Euro pro Jahr soll die neue Steuer bringen. Und die ist laut ARD-Infos auch noch nicht endgültig vom Tisch. Die Beratungen sollen weitergehen. 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
1: Für Luxemburg und die gesamte Großregion. Am Abend regnet es mal mehr, mal weniger, stark bei aktuell um die 16 Grad. In der Nacht wird der Regen immer weniger, es lockert sogar auch auf. Gegen Morgen bildet sich dann örtlich Nebel. Dabei sinken die Temperaturen auf 13 bis 7 Grad. Und morgen, nachdem sich der Nebel aufgelöst hat, zeigt sich immer mehr die Sonne. Dazu bleibt es trocken und die Höchstwerte liegen an Saar, Mosel und LZ zwischen 17 und 22 Grad. Und hier der RTL-Verkehrsreport. Vorsicht auf der A4 Luxemburg Richtung Esch zwischen Leudelange Nord und Leudelange Süd. Hier steht ein defektes Auto, die Pannenspur ist hier blockiert. Vorsicht auch auf der A6 Kaiserslautern Richtung Metzerbrücken. Zwischen der Grumbachtalbrücke und der Talbrücke Bischmisheim ist die rechte Spur nach einem Unfall gesperrt. Allen unterwegs, ganz egal wo es hingeht, eine gute und sichere Fahrt durch den Abend.
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3: Ich bin Philipp Ringe und das sind die wichtigsten Meldungen des Tages. Der neue Tankrabatt ist da und hat die Preise an den Zapfsäulen zum Teil ordentlich nach unten gedrückt. Am Nachmittag waren E10 und Diesel rund 10 Cent günstiger als noch zuletzt. Thomas Bleskin berichtet.
4: Für Autofahrer lohnt sich trotz Tankrabatt der Blick auf die Uhr. Kurz vor Mittag kostete E10 bundesweit im Schnitt nämlich 2,05 Euro und Diesel knapp 2,20 Euro. An einigen Tankstellen lag E10 sogar zeitweise unter 2 Euro. Dann kam der übliche Preissprung um 12 Uhr. ADAC und ACE raten zur Nutzung von Vergleichs-Apps oder einfach Google Maps. Auch dort werden die Spritpreise angezeigt. Bei der Auswahl der Tankstelle braucht man demnach nicht wählerisch sein. Kraftstoffe sind genormt, sagen die Autoclubs, also könne man bedenkenlos auch Discount-Tankstellen ansteuern.
3: Armes Deutschland? Nein, könnte man denken, wirft man einen Blick ins aktuelle Schwarzbuch vom Bund der Steuerzahler. Der hat darin 100 Beispiele für Steuerverschwendung aufgelistet, darunter ein Tapetenmuseum für 35 Millionen oder Pandabären aus China für fast 20 Millionen Euro. Im Fokus in diesem Jahr stehen beim Lobbyverband aber vor allem vergiftete Geschenke. Claudia Wächter berichtet.
5: Diese Geschenke sind staatliche Förderprogramme, die zum Beispiel Kommunen beantragen, nur weil es dann Geld gibt, ohne wirklichen Nutzen, sagt der Lobbyverband und fordert mehr Transparenz bei solchen Verfahren. Und dann wären da noch die Projekte, wo viele nur sagen, der Hammer. Designermöbel im Jobcenter, einen einzigen Fahrradstellplatz für 16.000 Euro oder Dienstlaptops, die nie eingeschaltet werden.
3: Künstliche Intelligenz ist im Joballtag bei vielen gar nicht mehr wegzudenken. Fast jeder zweite Beschäftigte nutzt sogenannte KI-Agenten bereits am Arbeitsplatz. Damit liegt Deutschland auf einem weltweiten Spitzenplatz, hinter den USA auf Rang 2 der führenden Industrienationen. Mehr von Diana Kramer.
6: Anders als klassische Chatbots, die auf Nutzerfragen antworten, Texte umwandeln oder Fotos bearbeiten, agieren KI-Agenten autonom. Sie steuern Arbeitsabläufe und treffen selbstständig Entscheidungen. Vor allem im IT-Bereich, aber auch an Finanzmärkten, in der Industrie und Logistik gehören sie längst zum Arbeitsalltag. Das schürt bei Beschäftigten gleichzeitig die Sorge um die eigene berufliche Zukunft. 43% befürchten, dass ihr Job durch KI oder durch Kollegen mit größerer KI-Kompetenz überflüssig wird.
3: Das dürfte Millionen Amazon-Kunden betreffen. Der Online-Riese muss seine umstrittene Prime-Preiserhöhung wieder zurücknehmen. Der Bundesgerichtshof hat die Klausel gekippt, mit der Amazon die Preise im Jahr 2022 angezogen hatte. Bedeutet, der Beitrag sinkt jetzt wieder, vielleicht gibt's sogar Geld zurück. Geklagt hatten Verbraucherschützer, weil Amazon die Kosten für die Mitgliedschaft ordentlich erhöht hatte. Von rund 70 Euro auf fast 90 Euro pro Jahr. Laut den Richtern in Karlsruhe hat der Konzern seine Kunden aber nicht ausreichend genug über die Preiserhöhung informiert und verpasst mitzuteilen, ob man die Preiserhöhung akzeptieren muss, widersprechen oder das Abo kündigen kann. Und das waren die wichtigsten Meldungen des Tages. 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
7: 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Für Luxemburg und die gesamte Großregion. Es ist wechselnd bewölkt, abgesehen von einzelnen Schauern bleibt es trocken. Stellenweise bildet sich Nebel, dabei sinken die Temperaturen auf 13 bis 7 Grad. Tagsüber, nachdem sich der örtliche Nebel aufgelöst hat, zeigt sich immer mehr die Sonne. Es bleibt trocken und die Höchstwerte liegen an Saar, Mosel und Alzey zwischen 17 und 22 Grad. Hier noch die Verkehrsinformationen. Auf der A1 Richtung Köln-Koblenz zwischen Schweich und der Ausfahrt Föhren ist die rechte Fahrbahn wegen einer Baustelle gesperrt. Auf der A1 Saarbrücken Trier, auch hier wird gebaut, zwischen Illingen und Eppelborn. Hier kommt es in beiden Richtungen zu Behinderungen. Hier ist jeweils nur eine Spur frei. Auf der A1 Luxemburg Richtung Trier wegen Bauarbeiten ist die Fahrbahn am Gaspericher Kreuz verengt. Und auf der A6 Mannheim-Saarbrücken in Höhe der Grumbachtalbrücke ist in beiden Richtungen nur eine Spur frei. Allen unterwegs, egal wo es hingeht, gute und auch sichere Fahrt.
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0: Ich bin Philipp Ringe und das sind die wichtigsten Meldungen des Tages. Der neue Tankrabatt ist da und hat die Preise an den Zapfsäulen zum Teil ordentlich nach unten gedrückt. Am Nachmittag waren E10 und Diesel rund 10 Cent günstiger als noch zuletzt. Thomas Bleskin berichtet.
1: Für Autofahrer lohnt sich trotz Tankrabatt der Blick auf die Uhr. Kurz vor Mittag kostete E10 bundesweit im Schnitt nämlich 2,05 Euro und Diesel knapp 2,20 Euro. An einigen Tankstellen lag E10 sogar zeitweise unter 2 Euro. Dann kam der übliche Preissprung um 12 Uhr. ADAC und ACE raten zur Nutzung von Vergleichs-Apps oder einfach Google Maps. Auch dort werden die Spritpreise angezeigt. Bei der Auswahl der Tankstelle braucht man demnach nicht wählerisch sein. Kraftstoffe sind genormt, sagen die Autoclubs, also könne man bedenkenlos auch Discount-Tankstellen ansteuern.
0: Armes Deutschland? Nein, könnte man denken, wirft man einen Blick ins aktuelle Schwarzbuch vom Bund der Steuerzahler. Der hat darin 100 Beispiele für Steuerverschwendung aufgelistet, darunter ein Tapetenmuseum für 35 Millionen oder Panda-Bären aus China für fast 20 Millionen Euro. Im Fokus in diesem Jahr stehen beim Lobbyverband aber vor allem vergiftete Geschenke. Claudia Wächter berichtet.
2: Diese Geschenke sind staatliche Förderprogramme, die zum Beispiel Kommunen beantragen, nur weil es dann Geld gibt, ohne wirklichen Nutzen, sagt der Lobbyverband und fordert mehr Transparenz bei solchen Verfahren. Und dann wären da noch die Projekte, wo viele nur sagen, der Hammer. Designermöbel im Jobcenter, einen einzigen Fahrradstellplatz für 16.000 Euro oder Dienstlaptops, die nie eingeschaltet werden.
0: Künstliche Intelligenz ist im Joballtag bei vielen gar nicht mehr wegzudenken. Fast jeder zweite Beschäftigte nutzt sogenannte KI-Agenten bereits am Arbeitsplatz. Damit liegt Deutschland auf einem weltweiten Spitzenplatz, hinter den USA auf Rang 2 der führenden Industrienationen. Mehr von Diana Kramer.
3: Anders als klassische Chatbots, die auf Nutzerfragen antworten, Texte umwandeln oder Fotos bearbeiten, agieren KI-Agenten autonom. Sie steuern Arbeitsabläufe und treffen selbstständig Entscheidungen. Vor allem im IT-Bereich, aber auch an Finanzmärkten, in der Industrie und Logistik gehören sie längst zum Arbeitsalltag. Das schürt bei Beschäftigten gleichzeitig die Sorge um die eigene berufliche Zukunft. 43% befürchten, dass ihr Job durch KI oder durch Kollegen mit größerer KI-Kompetenz überflüssig wird.
0: Das dürfte Millionen Amazon-Kunden betreffen. Der Online-Riese muss seine umstrittene Prime-Preiserhöhung wieder zurücknehmen. Der Bundesgerichtshof hat die Klausel gekippt, mit der Amazon die Preise im Jahr 2022 angezogen hatte. Bedeutet, der Beitrag sinkt jetzt wieder, vielleicht gibt's sogar Geld zurück. Geklagt hatten Verbraucherschützer, weil Amazon die Kosten für die Mitgliedschaft ordentlich erhöht hatte. Von rund 70 Euro auf fast 90 Euro pro Jahr. Laut den Richtern in Karlsruhe hat der Konzern seine Kunden aber nicht ausreichend genug über die Preiserhöhung informiert und verpasst mitzuteilen, ob man die Preiserhöhung akzeptieren muss, widersprechen oder das Abo kündigen kann. Und das waren die wichtigsten Meldungen des Tages. 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
4: Wetter. Für Luxemburg und die gesamte Großregion. Es ist wechselnd bewölkt, abgesehen von einzelnen Schauern bleibt es trocken. Stellenweise bildet sich Nebel, dabei sinken die Temperaturen auf 13 bis 7 Grad. Tagsüber, nachdem sich der örtliche Nebel aufgelöst hat, zeigt sich immer mehr die Sonne. Es bleibt trocken und die Höchstwerte liegen an Saar, Mosel und Alzette zwischen 17 und 22 Grad. Hier noch die Verkehrsinformationen. Auf der A1 Dreh Richtung Köln-Koblenz zwischen Schweich und der Ausfahrt Föhren ist die rechte Fahrbahn wegen der Baustelle gesperrt. Auf der A1er Brücke Trier, auch hier wird gebaut, zwischen Illingen und Eppelborn. Hier kommt es in beiden Richtungen zu Behinderungen. Hier ist jeweils nur eine Spur frei. Auf der A1 Luxemburg Richtung Trier wegen Bauarbeiten ist die Fahrbahn am Gaspericher Kreuz verengt. Und auf der A6 Mannheimer Brücke in Höhe der Grumbachtalbrücke ist in beiden Richtungen nur eine Spur frei. Allen unterwegs, egal wo es hingeht, gute und auch sichere Fahrt.
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0: Ich bin Philipp Ringe und das sind die wichtigsten Meldungen des Tages. Der neue Tankrabatt ist da und hat die Preise an den Zapfsäulen zum Teil ordentlich nach unten gedrückt. Am Nachmittag waren E10 und Diesel rund 10 Cent günstiger als noch zuletzt. Thomas Pleskin berichtet.
1: Für Autofahrer lohnt sich trotz Tankrabatt der Blick auf die Uhr. Kurz vor Mittag kostete E10 bundesweit im Schnitt nämlich 2,05 Euro und Diesel knapp 2,20 Euro. An einigen Tankstellen lag E10 sogar zeitweise unter 2 Euro. Dann kam der übliche Preissprung um 12 Uhr. ADAC und ACE raten zur Nutzung von Vergleichs-Apps oder einfach Google Maps. Auch dort werden die Spritpreise angezeigt. Bei der Auswahl der Tankstelle braucht man demnach nicht wählerisch sein. Kraftstoffe sind genormt, sagen die Autoclubs, also könne man bedenkenlos auch Discount-Tankstellen ansteuern.
0: Armes Deutschland? Nein, könnte man denken, wirft man einen Blick ins aktuelle Schwarzbuch vom Bund der Steuerzahler. Der hat darin 100 Beispiele für Steuerverschwendung aufgelistet, darunter ein Tapetenmuseum für 35 Millionen oder Panda-Bären aus China für fast 20 Millionen Euro. Im Fokus in diesem Jahr stehen beim Lobbyverband aber vor allem vergiftete Geschenke. Claudia Wächter berichtet.
2: Diese Geschenke sind staatliche Förderprogramme, die zum Beispiel Kommunen beantragen, nur weil es dann Geld gibt, ohne wirklichen Nutzen, sagt der Lobbyverband und fordert mehr Transparenz bei solchen Verfahren. Und dann wären da noch die Projekte, wo viele nur sagen, der Hammer. Designermöbel im Jobcenter, einen einzigen Fahrradstellplatz für 16.000 Euro oder Dienstlaptops, die nie eingeschaltet werden.
0: Künstliche Intelligenz ist im Joballtag bei vielen gar nicht mehr wegzudenken. Fast jeder zweite Beschäftigte nutzt sogenannte KI-Agenten bereits am Arbeitsplatz. Damit liegt Deutschland auf einem weltweiten Spitzenplatz, hinter den USA auf Rang 2 der führenden Industrienationen. Mehr von Diana Kramer.
3: Anders als klassische Chatbots, die auf Nutzerfragen antworten, Texte umwandeln oder Fotos bearbeiten, agieren KI-Agenten autonom. Sie steuern Arbeitsabläufe und treffen selbstständig Entscheidungen. Vor allem im IT-Bereich, aber auch an Finanzmärkten, in der Industrie und Logistik gehören sie längst zum Arbeitsalltag. Das schürt bei Beschäftigten gleichzeitig die Sorge um die eigene berufliche Zukunft. 43% befürchten, dass ihr Job durch KI oder durch Kollegen mit größerer KI-Kompetenz überflüssig wird.
0: Das dürfte Millionen Amazon-Kunden betreffen. Der Online-Riese muss seine umstrittene Prime-Preiserhöhung wieder zurücknehmen. Der Bundesgerichtshof hat die Klausel gekippt, mit der Amazon die Preise im Jahr 2022 angezogen hatte. Bedeutet, der Beitrag sinkt jetzt wieder, vielleicht gibt's sogar Geld zurück. Geklagt hatten Verbraucherschützer, weil Amazon die Kosten für die Mitgliedschaft ordentlich erhöht hatte. Von rund 70 Euro auf fast 90 Euro pro Jahr. Laut den Richtern in Karlsruhe hat der Konzern seine Kunden aber nicht ausreichend genug über die Preiserhöhung informiert und verpasst mitzuteilen, ob man die Preiserhöhung akzeptieren muss, widersprechen oder das Abo kündigen kann. Und das waren die wichtigsten Meldungen des Tages. 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
4: Wetter. Für Luxemburg und die gesamte Großregion. Es ist wechselnd bewölkt, abgesehen von einzelnen Schauern bleibt es trocken. Stellenweise bildet sich Nebel, dabei sinken die Temperaturen auf 13 bis 7 Grad. Tagsüber, nachdem sich der örtliche Nebel aufgelöst hat, zeigt sich immer mehr die Sonne. Es bleibt trocken und die Höchstwerte liegen an Saar, Mosel und Alzette zwischen 17 und 22 Grad. Hier noch die Verkehrsinformationen. Auf der A1 Drehrichtung Köln-Koblenz zwischen Schweich und der Ausfahrt Föhren ist die rechte Fahrbahn wegen der Baustelle gesperrt. Auf der A1 Saarbrücken Trier, auch hier wird gebaut, zwischen Illingen und Eppelborn. Hier kommt es in beiden Richtungen zu Behinderungen. Hier ist jeweils nur eine Spur frei. Auf der A1 Luxemburg Richtung Trier wegen Bauarbeiten ist die Fahrbahn am Gaspericher Kreuz verengt. Und auf der A6 Mannheim-Saarbrücken in Höhe der Grumbachtalbrücke ist in beiden Richtungen nur eine Spur frei. Allen unterwegs, egal wo es hingeht, gute und auch sichere Fahrt.
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0: Ich bin Philipp Ringe und das sind die wichtigsten Meldungen des Tages. Der neue Tankrabatt ist da und hat die Preise an den Zapfsäulen zum Teil ordentlich nach unten gedrückt. Am Nachmittag waren E10 und Diesel rund 10 Cent günstiger als noch zuletzt. Thomas Pleskin berichtet.
1: Für Autofahrer lohnt sich trotz Tankrabatt der Blick auf die Uhr. Kurz vor Mittag kostete E10 bundesweit im Schnitt nämlich 2,05 Euro und Diesel knapp 2,20 Euro. An einigen Tankstellen lag E10 sogar zeitweise unter 2 Euro. Dann kam der übliche Preissprung um 12 Uhr. ADAC und ACE raten zur Nutzung von Vergleichs-Apps oder einfach Google Maps. Auch dort werden die Spritpreise angezeigt. Bei der Auswahl der Tankstelle braucht man demnach nicht wählerisch sein. Kraftstoffe sind genormt, sagen die Autoclubs, also könne man bedenkenlos auch Discount-Tankstellen ansteuern.
0: Armes Deutschland? Nein, könnte man denken, wirft man einen Blick ins aktuelle Schwarzbuch vom Bund der Steuerzahler. Der hat darin 100 Beispiele für Steuerverschwendung aufgelistet, darunter ein Tapetenmuseum für 35 Millionen oder Panda-Bären aus China für fast 20 Millionen Euro. Im Fokus in diesem Jahr stehen beim Lobbyverband aber vor allem vergiftete Geschenke. Claudia Wächter berichtet.
2: Diese Geschenke sind staatliche Förderprogramme, die zum Beispiel Kommunen beantragen, nur weil es dann Geld gibt, ohne wirklichen Nutzen, sagt der Lobbyverband und fordert mehr Transparenz bei solchen Verfahren. Und dann wären da noch die Projekte, wo viele nur sagen, der Hammer. Designermöbel im Jobcenter, einen einzigen Fahrradstellplatz für 16.000 Euro oder Dienstlaptops, die nie eingeschaltet werden.
0: Künstliche Intelligenz ist im Joballtag bei vielen gar nicht mehr wegzudenken. Fast jeder zweite Beschäftigte nutzt sogenannte KI-Agenten bereits am Arbeitsplatz. Damit liegt Deutschland auf einem weltweiten Spitzenplatz, hinter den USA auf Rang 2 der führenden Industrienationen. Mehr von Diana Kramer.
3: Anders als klassische Chatbots, die auf Nutzerfragen antworten, Texte umwandeln oder Fotos bearbeiten, agieren KI-Agenten autonom. Sie steuern Arbeitsabläufe und treffen selbstständig Entscheidungen. Vor allem im IT-Bereich, aber auch an Finanzmärkten, in der Industrie und Logistik gehören sie längst zum Arbeitsalltag. Das schürt bei Beschäftigten gleichzeitig die Sorge um die eigene berufliche Zukunft. 43% befürchten, dass ihr Job durch KI oder durch Kollegen mit größerer KI-Kompetenz überflüssig wird.
0: Das dürfte Millionen Amazon-Kunden betreffen. Der Online-Riese muss seine umstrittene Prime-Preiserhöhung wieder zurücknehmen. Der Bundesgerichtshof hat die Klausel gekippt, mit der Amazon die Preise im Jahr 2022 angezogen hatte. Bedeutet, der Beitrag sinkt jetzt wieder, vielleicht gibt's sogar Geld zurück. Geklagt hatten Verbraucherschützer, weil Amazon die Kosten für die Mitgliedschaft ordentlich erhöht hatte. Von rund 70 Euro auf fast 90 Euro pro Jahr. Laut den Richtern in Karlsruhe hat der Konzern seine Kunden aber nicht ausreichend genug über die Preiserhöhung informiert und verpasst mitzuteilen, ob man die Preiserhöhung akzeptieren muss, widersprechen oder das Abo kündigen kann. Und das waren die wichtigsten Meldungen des Tages. 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
4: Wetter. Für Luxemburg und die gesamte Großregion. Es ist wechselnd bewölkt, abgesehen von einzelnen Schauern bleibt es trocken. Stellenweise bildet sich Nebel, dabei sinken die Temperaturen auf 13 bis 7 Grad. Tagsüber, nachdem sich der örtliche Nebel aufgelöst hat, zeigt sich immer mehr die Sonne. Es bleibt trocken und die Höchstwerte liegen an Saar, Mosel und Alzey zwischen 17 und 22 Grad. Hier noch die Verkehrsinformationen. Auf der A1 Drehrichtung Köln-Koblenz zwischen Schweich und der Ausfahrt Föhren ist die rechte Fahrbahn wegen der Baustelle gesperrt. Auf der A1 Saarbrücken Trier, auch hier wird gebaut, zwischen Illingen und Eppelborn. Hier kommt es in beiden Richtungen zu Behinderungen. Hier ist jeweils nur eine Spur frei. Auf der A1 Luxemburg Richtung Trier wegen Bauarbeiten ist die Fahrbahn am Gaspericher Kreuz verengt. Und auf der A6 Mannheim-Saarbrücken in Höhe der Grumbachtalbrücke ist in beiden Richtungen nur eine Spur frei. Allen unterwegs, egal wo es hingeht, gute und auch sichere Fahrt.
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1: Ich bin Philipp Ringe und das sind die wichtigsten Meldungen des Tages. Der neue Tankrabatt ist da und hat die Preise an den Zapfsäulen zum Teil ordentlich nach unten gedrückt. Am Nachmittag waren E10 und Diesel rund 10 Cent günstiger als noch zuletzt. Thomas Pleskin berichtet.
2: Für Autofahrer lohnt sich trotz Tankrabatt der Blick auf die Uhr. Kurz vor Mittag kostete E10 bundesweit im Schnitt nämlich 2,05 Euro und Diesel knapp 2,20 Euro. An einigen Tankstellen lag E10 sogar zeitweise unter 2 Euro. Dann kam der übliche Preissprung um 12 Uhr. ADAC und ACE raten zur Nutzung von Vergleichs-Apps oder einfach Google Maps. Auch dort werden die Spritpreise angezeigt. Bei der Auswahl der Tankstelle braucht man demnach nicht wählerisch sein. Kraftstoffe sind genormt, sagen die Autoclubs, also könne man bedenkenlos auch Discount-Tankstellen ansteuern.
1: Armes Deutschland? Nein, könnte man denken, wirft man einen Blick ins aktuelle Schwarzbuch vom Bund der Steuerzahler. Der hat darin 100 Beispiele für Steuerverschwendung aufgelistet, darunter ein Tapetenmuseum für 35 Millionen oder Panda-Bären aus China für fast 20 Millionen Euro. Im Fokus in diesem Jahr stehen beim Lobbyverband aber vor allem vergiftete Geschenke. Claudia Wächter berichtet.
3: Diese Geschenke sind staatliche Förderprogramme, die zum Beispiel Kommunen beantragen, nur weil es dann Geld gibt, ohne wirklichen Nutzen, sagt der Lobbyverband und fordert mehr Transparenz bei solchen Verfahren. Und dann wären da noch die Projekte, wo viele nur sagen, der Hammer. Designermöbel im Jobcenter, einen einzigen Fahrradstellplatz für 16.000 Euro oder Dienstlaptops, die nie eingeschaltet werden.
1: Künstliche Intelligenz ist im Joballtag bei vielen gar nicht mehr wegzudenken. Fast jeder zweite Beschäftigte nutzt sogenannte KI-Agenten bereits am Arbeitsplatz. Damit liegt Deutschland auf einem weltweiten Spitzenplatz, hinter den USA auf Rang 2 der führenden Industrienationen. Mehr von Diana Kramer.
4: Anders als klassische Chatbots, die auf Nutzerfragen antworten, Texte umwandeln oder Fotos bearbeiten, agieren KI-Agenten autonom. Sie steuern Arbeitsabläufe und treffen selbstständig Entscheidungen. Vor allem im IT-Bereich, aber auch an Finanzmärkten, in der Industrie und Logistik gehören sie längst zum Arbeitsalltag. Das schürt bei Beschäftigten gleichzeitig die Sorge um die eigene berufliche Zukunft. 43% befürchten, dass ihr Job durch KI oder durch Kollegen mit größerer KI-Kompetenz überflüssig wird.
1: Das dürfte Millionen Amazon-Kunden betreffen. Der Online-Riese muss seine umstrittene Prime-Preiserhöhung wieder zurücknehmen. Der Bundesgerichtshof hat die Klausel gekippt, mit der Amazon die Preise im Jahr 2022 angezogen hatte. Bedeutet, der Beitrag sinkt jetzt wieder, vielleicht gibt's sogar Geld zurück. Geklagt hatten Verbraucherschützer, weil Amazon die Kosten für die Mitgliedschaft ordentlich erhöht hatte. Von rund 70 Euro auf fast 90 Euro pro Jahr. Laut den Richtern in Karlsruhe hat der Konzern seine Kunden aber nicht ausreichend genug über die Preiserhöhung informiert und verpasst mitzuteilen, ob man die Preiserhöhung akzeptieren muss, widersprechen oder das Abo kündigen kann. Und das waren die wichtigsten Meldungen des Tages. 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
5: Wetter. Für Luxemburg und die gesamte Großregion. Es ist wechselnd bewölkt, abgesehen von einzelnen Schauern bleibt's trocken. Stellenweise bildet sich Nebel, dabei sinken die Temperaturen auf 13 bis 7 Grad. Tagsüber, nachdem sich der örtliche Nebel aufgelöst hat, zeigt sich immer mehr die Sonne. Es bleibt trocken und die Höchstwerte liegen an Saar, Mosel und Alzette zwischen 17 und 22 Grad. Hier noch die Verkehrsinformationen. Auf der A1 Drehrichtung Köln-Koblenz zwischen Schweich und der Ausfahrt Föhren ist die rechte Fahrbahn wegen der Baustelle gesperrt. Auf der A1 Saarbrücken Trier, auch hier wird gebaut, zwischen Illingen und Eppelborn. Hier kommt es in beiden Richtungen zu Behinderungen. Hier ist jeweils nur eine Spur frei. Auf der A1 Luxemburg Richtung Trier wegen Bauarbeiten ist die Fahrbahn am Gasbericher Kreuz verengt. Und auf der A6 Mannheim-Saarbrücken in Höhe der Grumbachtalbrücke ist in beiden Richtungen nur eine Spur frei. Allen unterwegs, egal wo es hingeht, gute und auch sichere Fahrt.
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1: Ich bin Philipp Ringe und das sind die wichtigsten Meldungen des Tages. Der neue Tankrabatt ist da und hat die Preise an den Zapfsäulen zum Teil ordentlich nach unten gedrückt. Am Nachmittag waren E10 und Diesel rund 10 Cent günstiger als noch zuletzt. Thomas Bleskin berichtet.
2: Für Autofahrer lohnt sich trotz Tankrabatt der Blick auf die Uhr. Kurz vor Mittag kostete E10 bundesweit im Schnitt nämlich 2,05 Euro und Diesel knapp 2,20 Euro. An einigen Tankstellen lag E10 sogar zeitweise unter 2 Euro. Dann kam der übliche Preissprung um 12 Uhr. ADAC und ACE raten zur Nutzung von Vergleichs-Apps oder einfach Google Maps. Auch dort werden die Spritpreise angezeigt. Bei der Auswahl der Tankstelle braucht man demnach nicht wählerisch sein. Kraftstoffe sind genormt, sagen die Autoclubs, also könne man bedenkenlos auch Discount-Tankstellen ansteuern.
1: Armes Deutschland? Nein, könnte man denken, wirft man einen Blick ins aktuelle Schwarzbuch vom Bund der Steuerzahler. Der hat darin 100 Beispiele für Steuerverschwendung aufgelistet, darunter ein Tapetenmuseum für 35 Millionen oder Pandabären aus China für fast 20 Millionen Euro. Im Fokus in diesem Jahr stehen beim Lobbyverband aber vor allem vergiftete Geschenke. Claudia Wächter berichtet.
3: Diese Geschenke sind staatliche Förderprogramme, die zum Beispiel Kommunen beantragen, nur weil es dann Geld gibt, ohne wirklichen Nutzen, sagt der Lobbyverband und fordert mehr Transparenz bei solchen Verfahren. Und dann wären da noch die Projekte, wo viele nur sagen, der Hammer. Designermöbel im Jobcenter, einen einzigen Fahrradstellplatz für 16.000 Euro oder Dienstlaptops, die nie eingeschaltet werden.
1: Künstliche Intelligenz ist im Joballtag bei vielen gar nicht mehr wegzudenken. Fast jeder zweite Beschäftigte nutzt sogenannte KI-Agenten bereits am Arbeitsplatz. Damit liegt Deutschland auf einem weltweiten Spitzenplatz, hinter den USA auf Rang 2 der führenden Industrienationen. Mehr von Diana Kramer.
4: Anders als klassische Chatbots, die auf Nutzerfragen antworten, Texte umwandeln oder Fotos bearbeiten, agieren KI-Agenten autonom. Sie steuern Arbeitsabläufe und treffen selbstständig Entscheidungen. Vor allem im IT-Bereich, aber auch an Finanzmärkten, in der Industrie und Logistik gehören sie längst zum Arbeitsalltag. Das schürt bei Beschäftigten gleichzeitig die Sorge um die eigene berufliche Zukunft. 43% befürchten, dass ihr Job durch KI oder durch Kollegen mit größerer KI-Kompetenz überflüssig wird.
1: Das dürfte Millionen Amazon-Kunden betreffen. Der Online-Riese muss seine umstrittene Prime-Preiserhöhung wieder zurücknehmen. Der Bundesgerichtshof hat die Klausel gekippt, mit der Amazon die Preise im Jahr 2022 angezogen hatte. Bedeutet, der Beitrag sinkt jetzt wieder, vielleicht gibt sogar Geld zurück. Geklagt hatten Verbraucherschützer, weil Amazon die Kosten für die Mitgliedschaft ordentlich erhöht hatte. Von rund 70 Euro auf fast 90 Euro pro Jahr. Laut den Richtern in Karlsruhe hat der Konzern seine Kunden aber nicht ausreichend genug über die Preiserhöhung informiert und verpasst mitzuteilen, ob man die Preiserhöhung akzeptieren muss, widersprechen oder das Abo kündigen kann. Und das waren die wichtigsten Meldungen des Tages. 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
5: Wetter. Für Luxemburg und die gesamte Großregion. Es ist wechselnd bewölkt, abgesehen von einzelnen Schauern bleibt es trocken. Stellenweise bildet sich Nebel, dabei sinken die Temperaturen auf 13 bis 7 Grad. Tagsüber, nachdem sich der örtliche Nebel aufgelöst hat, zeigt sich immer mehr die Sonne. Es bleibt trocken und die Höchstwerte liegen an Saar, Mosel und Alzette zwischen 17 und 22 Grad. Hier noch die Verkehrsinformationen. Auf der A1 Drehrichtung Köln-Koblenz zwischen Schweich und der Ausfahrt Föhren ist die rechte Fahrbahn wegen der Baustelle gesperrt. Auf der A1er Brücken Trier, auch hier wird gebaut, zwischen Illingen und Eppelborn. Hier kommt es in beiden Richtungen zu Behinderungen. Hier ist jeweils nur eine Spur frei. Auf der A1 Luxemburg Richtung Trier wegen Bauarbeiten ist die Fahrbahn am Gaspericher Kreuz verengt. Und auf der A6 Mannheimser Brücken in Höhe der Grumbachtalbrücke ist in beiden Richtungen nur eine Spur frei. Allen unterwegs, egal wo es hingeht, gute und auch sichere Fahrt.
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0: Ich bin Philipp Ringe und das sind die wichtigsten Meldungen des Tages. Der neue Tankrabatt ist da und hat die Preise an den Zapfsäulen zum Teil ordentlich nach unten gedrückt. Am Nachmittag waren E10 und Diesel rund 10 Cent günstiger als noch zuletzt. Thomas Bleskin berichtet.
1: Für Autofahrer lohnt sich trotz Tankrabatt der Blick auf die Uhr. Kurz vor Mittag kostete E10 bundesweit im Schnitt nämlich 2,05 Euro und Diesel knapp 2,20 Euro. An einigen Tankstellen lag E10 sogar zeitweise unter 2 Euro. Dann kam der übliche Preissprung um 12 Uhr. ADAC und ACE raten zur Nutzung von Vergleichs-Apps oder einfach Google Maps. Auch dort werden die Spritpreise angezeigt. Bei der Auswahl der Tankstelle braucht man demnach nicht wählerisch sein. Kraftstoffe sind genormt, sagen die Autoclubs, also könne man bedenkenlos auch Discount-Tankstellen ansteuern.
0: Armes Deutschland? Nein, könnte man denken, wirft man einen Blick ins aktuelle Schwarzbuch vom Bund der Steuerzahler. Der hat darin 100 Beispiele für Steuerverschwendung aufgelistet, darunter ein Tapetenmuseum für 35 Millionen oder Pandabären aus China für fast 20 Millionen Euro. Im Fokus in diesem Jahr stehen beim Lobbyverband aber vor allem vergiftete Geschenke. Claudia Wächter berichtet.
2: Diese Geschenke sind staatliche Förderprogramme, die zum Beispiel Kommunen beantragen, nur weil es dann Geld gibt, ohne wirklichen Nutzen, sagt der Lobbyverband und fordert mehr Transparenz bei solchen Verfahren. Und dann wären da noch die Projekte, wo viele nur sagen, der Hammer. Designermöbel im Jobcenter, einen einzigen Fahrradstellplatz für 16.000 Euro oder Dienstlaptops, die nie eingeschaltet werden.
0: Künstliche Intelligenz ist im Joballtag bei vielen gar nicht mehr wegzudenken. Fast jeder zweite Beschäftigte nutzt sogenannte KI-Agenten bereits am Arbeitsplatz. Damit liegt Deutschland auf einem weltweiten Spitzenplatz, hinter den USA auf Rang 2 der führenden Industrienationen. Mehr von Diana Kramer.
3: Anders als klassische Chatbots, die auf Nutzerfragen antworten, Texte umwandeln oder Fotos bearbeiten, agieren KI-Agenten autonom. Sie steuern Arbeitsabläufe und treffen selbstständig Entscheidungen. Vor allem im IT-Bereich, aber auch an Finanzmärkten, in der Industrie und Logistik gehören sie längst zum Arbeitsalltag. Das schürt bei Beschäftigten gleichzeitig die Sorge um die eigene berufliche Zukunft. 43% befürchten, dass ihr Job durch KI oder durch Kollegen mit größerer KI-Kompetenz überflüssig wird.
0: Das dürfte Millionen Amazon-Kunden betreffen. Der Online-Riese muss seine umstrittene Prime-Preiserhöhung wieder zurücknehmen. Der Bundesgerichtshof hat die Klausel gekippt, mit der Amazon die Preise im Jahr 2022 angezogen hatte. Bedeutet, der Beitrag sinkt jetzt wieder, vielleicht gibt's sogar Geld zurück. Geklagt hatten Verbraucherschützer, weil Amazon die Kosten für die Mitgliedschaft ordentlich erhöht hatte. Von rund 70 Euro auf fast 90 Euro pro Jahr. Laut den Richtern in Karlsruhe hat der Konzern seine Kunden aber nicht ausreichend genug über die Preiserhöhung informiert und verpasst mitzuteilen, ob man die Preiserhöhung akzeptieren muss, widersprechen oder das Abo kündigen kann. Und das waren die wichtigsten Meldungen des Tages. 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
4: Wetter. Für Luxemburg und die gesamte Großregion. Es ist wechselnd bewölkt, abgesehen von einzelnen Schauern bleibt es trocken. Stellenweise bildet sich Nebel, dabei sinken die Temperaturen auf 13 bis 7 Grad. Tagsüber, nachdem sich der örtliche Nebel aufgelöst hat, zeigt sich immer mehr die Sonne. Es bleibt trocken und die Höchstwerte liegen an Saar, Mosel und Alzette zwischen 17 und 22 Grad. Hier noch die Verkehrsinformationen. Auf der A1 Richtung Köln-Koblenz zwischen Schweich und der Ausfahrt Föhren ist die rechte Fahrbahn wegen der Baustelle gesperrt. Auf der A1 Saarbrücken Trier, auch hier wird gebaut, zwischen Illingen und Eppelborn. Hier kommt es in beiden Richtungen zu Behinderungen. Hier ist jeweils nur eine Spur frei. Auf der A1 Luxemburg Richtung Trier wegen Bauarbeiten ist die Fahrbahn am Gaspericher Kreuz verengt. Und auf der A6 Mannheim-Saarbrücken in Höhe der Grumbachtalbrücke ist in beiden Richtungen nur eine Spur frei. Allen unterwegs, egal wo es hingeht, gute und auch sichere Fahrt.

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